0: worden. Fitzek wurde bei einer Großrazzia in Sachsen festgenommen und kam später in Untersuchungshaft. Das Königreich Deutschland galt laut Bundesinnenministerium als größte Reichsbürgergruppe in Deutschland. Sie erkannte die Bundesrepublik nicht an und gab eigene Ausweise oder eine Fantasiewährung an ihre Mitglieder aus.
1: Die EU hat der Übernahme des Hollywood-Konzerns Warner Brothers durch Paramount zugestimmt. Für den Wettbewerb in der Filmproduktion sieht Brüssel kein Problem. Beim Vertrieb von Filmen gelten aber Auflagen. So soll verhindert werden, dass ein Unternehmen auf dem Kinomarkt zu viel Einfluss bekommt.
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1: Ziemlich viele Wolken sind aktuell unterwegs, vor allem im Norden und in Richtung Nordsee kann es bisschen regnen oder auch kurze Schauer geben, sonst bleibt es meist trocken. Die Temperaturen liegen aktuell bei 13 bis 6 Grad. Tagsüber dann viel Sonne, aber ab und zu auch mal dichtere Wolken. Östlich der Elbe sind Schauer drin, vereinzelt sogar ein kurzes Gewitter, maximal bei bis zu 27 Grad.
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3: Auf der B10 Stuttgart Richtungen Ulm, Achtung, zwischen Esslingenzell und Deisisau West hat es auf der linken Spur einen Unfall gegeben. Und auf der A81 Singen Richtung Stuttgart liegt zwischen Böblingen Ost und dem Kreuz Stuttgart Kies auf der Fahrbahn. Wir wünschen euch eine gute Fahrt.
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1: Ziemlich viele Wolken sind aktuell unterwegs, vor allem im Norden und in Richtung Nordsee kann es bisschen regnen oder auch kurze Schauer geben, sonst bleibt es meist trocken. Die Temperaturen liegen aktuell bei 13 bis 6 Grad. Tagsüber dann viel Sonne, aber ab und zu auch mal dichtere Wolken. Östlich der Elbe sind Schauer drin, vereinzelt sogar ein kurzes Gewitter, maximal bei bis zu 27 Grad.
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2: Auf der B10 Stuttgart Richtung Ulm, Achtung, zwischen Esslingenzell und Deisisau West hat es auf der linken Spur einen Unfall gegeben. Und auf der A81 Singen Richtung Stuttgart liegt zwischen Böblingen Ost und dem Kreuz Stuttgart Kies auf der Fahrbahn. Wir wünschen euch eine gute Fahrt.
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1: Im Studio von Riebe sei freundlieb. Mit der Regionalbahn fahren könnte teurer werden. Die Bundesnetzagentur erhöht die Schienenmaut für Nahverkehrszüge. Rund 400 Millionen Euro Mehrkosten kommen auf die Bahnunternehmen zu. Hintergrund ist ein Urteil des Europäischen Gerichtshofs. Eine bisherige Preisbremse für den Regionalverkehr war nicht rechtens. Die Nahverkehrsunternehmen warnten bereits nach dem Urteil im März vor möglichen Folgen wie höhere Ticketpreise, Verspätungen oder weniger Verbindungen. Nach einem KI-Hackerangriff plant die Bundesregierung den Aufbau eines entsprechenden Sicherheitsinstituts. Das Bundesdigitalministerium spricht etwa von einer deutlichen Veränderung der Bedrohungslage. OpenAI-Modelle brachen bei einem Test aus ihrer abgeschotteten Umgebung aus und drangen in Systeme einer anderen Firma ein. Dazu sagte der Cyber-Experte Dennis Kenji Kipka im ZDF.
2: Dieser Vorfall ist schon in dieser Tiefe ein disruptives Ereignis, weil man jetzt erstmals auch feststellen konnte, dass eben diese Theorien, die man bislang hatte und diese Vermutungen und Sorgen, dass eben KI-Systeme, andere Computersysteme, Netzwerke infiltrieren können, durchaus berechtigt sind. Wir sind definitiv bereits dabei, die Kontrolle über künstliche Intelligenz zu verlieren.
1: OpenAI will nun die Sicherheitsvorkehrungen verstärken. Jetzt ist es offiziell, Kanzleramtschef Thorsten Frey soll neuer Fraktionschef der Union im Bundestag werden. Darauf haben sich CDU-Chef Merz und der CSU-Vorsitzende Söder geeinigt. Die Fraktion soll Frey nächste Woche in einer Sondersitzung wählen. Wer für ihn als Leiter im Kanzleramt übernimmt, ist aber noch offen. Frey wird damit Nachfolger von Jens Spahn, der war im Zuge der Debatte über seine Vaterschaft mit Hilfe einer Leihmutter in den USA zurückgetreten. In München ist der Opfer des rassistischen Anschlags am Olympia-Einkaufszentrum vor 10 Jahren gedacht worden. Bundespräsident Steinmeier forderte bei der Gedenkfeier klare Konsequenzen. Staat und Gesellschaft dürften zu den Ursachen solcher Taten nicht schweigen. Ein 18-Jähriger erschoss damals 9 Menschen und sich selbst. In Deutschland sind immer mehr Autos unterwegs. Insgesamt 49,5 Millionen heißt es vom Statistischen Bundesamt. Das sind rund 150.000 mehr als vor einem Jahr. Die höchste Pkw-Dichte gibt es im Saarland mit fast 650 Autos pro 1000 Einwohner.
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1: Ziemlich viele Wolken sind aktuell unterwegs, vor allem im Norden und in Richtung Nordsee kann es bisschen regnen oder auch kurze Schauer geben, sonst bleibt es meist trocken. Die Temperaturen liegen aktuell bei 13 bis 6 Grad. Tagsüber dann viel Sonne, aber ab und zu auch mal dichtere Wolken. Östlich der Elbe sind Schauer drin, vereinzelt sogar ein kurzes Gewitter, maximal bei bis zu 27 Grad.
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3: Auf der B10 Stuttgart Richtung Ulm, Achtung, zwischen Esslingenzell und Deisisau West hat es auf der linken Spur einen Unfall gegeben. Und auf der A81 Singen Richtung Stuttgart liegt zwischen Böblingen Ost und dem Kreuz Stuttgart Kies auf der Fahrbahn. Wir wünschen euch eine gute Fahrt.
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1: Ziemlich viele Wolken sind aktuell unterwegs, vor allem im Norden und in Richtung Nordsee kann es bisschen regnen oder auch kurze Schauer geben, sonst bleibt es meist trocken. Die Temperaturen liegen aktuell bei 13 bis 6 Grad. Tagsüber dann viel Sonne, aber ab und zu auch mal dichtere Wolken. Östlich der Elbe sind Schauer drin, vereinzelt sogar ein kurzes Gewitter, maximal bei bis zu 27 Grad.
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2: Auf der B10 Stuttgart Richtungen Ulm, Achtung, zwischen Esslingenzell und Deisisau West hat es auf der linken Spur einen Unfall gegeben. Und auf der A81 Singen Richtung Stuttgart liegt zwischen Böblingen Ost und dem Kreuz Stuttgart Kies auf der Fahrbahn. Wir wünschen euch eine gute Fahrt.
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1: Im Studio von Ribesel Freundlieb. Schönen guten Morgen. Nach dem Hackerangriff einer KI des ChatGPT-Konzerns OpenAI reagiert jetzt auch die Bundesregierung. So wurde die Gründung eines KI-Sicherheitsinstituts beschlossen. Hanna Messerschmidt.
2: Man nehme die Entwicklungen in Sachen künstlicher Intelligenz sehr ernst, sagte ein Regierungssprecher. Das Bundesdigitalministerium spricht etwa von einer deutlichen Veränderung der Bedrohungslage. Die neuen KI-Modelle haben genau das getan, wovor viele Experten schon lange warnen, sich ungeplant selbstständig gemacht und einen Hackerangriff gestartet. Bei einem Probelauf ist die Software aus der Testumgebung aus und ins System einer anderen Firma eingebrochen. OpenAI will jetzt die Sicherheitsvorkehrungen verstärken.
1: Bahnpendler müssen sich auf höhere Preise im Regionalverkehr einstellen. Die Bundesnetzagentur hat die Gebühren für die Nutzung der Schienen neu geregelt. Für Regionalzüge müssen die Nahverkehrsunternehmen künftig deutlich mehr zahlen, wenn sie auf Schienen der Deutschen Bahn unterwegs sind. Die machen über 85% des Schienennetzes aus. Hintergrund ist ein Urteil des Europäischen Gerichtshofs. Eine bisherige Preisbremse für den Regionalverkehr war nicht rechtens. Für die Unternehmen bedeutet das rund 400 Millionen Euro Mehrkosten. Sie warnten bereits nach dem Urteil im März vor möglichen Folgen wie höhere Ticketpreise oder weniger Verbindungen. Die USA helfen Saudi-Arabien beim Aufbau eines eigenen Atomprogramms. Beide Länder haben dazu ein Abkommen unterzeichnet. Offiziell geht es um zivile Energie. Experten warnen aber, dass Saudi-Arabien damit langfristig auf dem Weg zur Atommacht sein könnte. Viele Tierheime kämpfen ums Überleben. Der Deutsche Tierschutzbund schlägt Alarm und fordert mehr Hilfe vom Bund. Präsident Schröder sagte der Rheinischen Post, immer mehr Tiere brauchen Unterstützung. Gleichzeitig explodieren die Kosten für Personal, Energie und Tierärzte. Olympia-Feeling in und um Hannover. Dort starten heute die Finals. Dabei werden 4 Tage lang in 24 Sportarten insgesamt 143 deutsche Meistertitel vergeben. Bei vielen Wettbewerben können Zuschauer vor Ort kostenlos dabei sein.
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1: Ziemlich viele Wolken sind aktuell unterwegs, vor allem im Norden und in Richtung Nordsee kann es bisschen regnen oder auch kurze Schauer geben, sonst bleibt es meist trocken. Die Temperaturen liegen aktuell bei 13 bis 6 Grad. Tagsüber dann viel Sonne, aber ab und zu auch mal dichtere Wolken. Östlich der Elbe sind Schauer drin, vereinzelt sogar ein kurzes Gewitter, maximal bei bis zu 27 Grad.
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3: Auf der B10 Stuttgart Richtung Ulm, Achtung, zwischen Esslingenzell und Deisisau West hat es auf der linken Spur einen Unfall gegeben. Und auf der A81 Singen Richtung Stuttgart liegt zwischen Böblingen Ost und dem Kreuz Stuttgart Kies auf der Fahrbahn. Wir wünschen euch eine gute Fahrt.
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1: Ziemlich viele Wolken sind aktuell unterwegs, vor allem im Norden und in Richtung Nordsee kann es bisschen regnen oder auch kurze Schauer geben, sonst bleibt es meist trocken. Die Temperaturen liegen aktuell bei 13 bis 6 Grad. Tagsüber dann viel Sonne, aber ab und zu auch mal dichtere Wolken. Östlich der Elbe sind Schauer drin, vereinzelt sogar ein kurzes Gewitter, maximal bei bis zu 27 Grad.
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2: Auf der B10 Stuttgart Richtung Ulm, Achtung, zwischen Esslingenzell und Deisisau West hat es auf der linken Spur einen Unfall gegeben. Und auf der A81 Singen Richtung Stuttgart liegt zwischen Böblingen Ost und dem Kreuz Stuttgart Kies auf der Fahrbahn. Wir wünschen euch eine gute Fahrt.
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1: Im Studio von Riebesel Freundlieb. Schönen guten Morgen. Nach einem KI-Hackerangriff plant die Bundesregierung den Aufbau eines entsprechenden Sicherheitsinstituts. Das Bundesdigitalministerium spricht etwa von einer deutlichen Veränderung der Bedrohungslage. OpenAI-Modelle brachen bei einem Test aus ihrer abgeschotteten Umgebung aus und drangen in Systeme einer anderen Firma ein. Dazu sagte der Cyber-Experte Dennis Kenji Kipka im ZDF.
2: Dieser Vorfall ist schon in dieser Tiefe ein disruptives Ereignis, weil man jetzt erstmals auch feststellen konnte, dass eben diese Theorien, die man bislang hatte und diese Vermutungen und Sorgen, dass eben KI-Systeme, andere Computersysteme, Netzwerke infiltrieren können, durchaus berechtigt sind. Wir sind definitiv bereits dabei, die Kontrolle über künstliche Intelligenz zu verlieren.
1: OpenAI will nun die Sicherheitsvorkehrungen verstärken. Muss es ein Tempolimit für Gesetze geben? Zu dieser Frage wird heute am Bundesverfassungsgericht ein Urteil erwartet. Hintergrund ist das Heizungsgesetz der Ampel, Dirk Justus.
3: Genau, das sollte vor 3 Jahren durch den Bundestag. Kurzfristig wurde das Gesetz aber nochmal angepasst und ein CDU-Abgeordneter zog vors Bundesverfassungsgericht. Für ihn war der Zeitplan zu knapp. Sein Eilantrag hatte Erfolg. Die Bundestagsabstimmung wurde verschoben. Jetzt geht's um die grundsätzlichen Fragen. Wie viel Zeit muss ein Gesetzgebungsverfahren haben und darf das Bundesverfassungsgericht da überhaupt Vorgaben machen? Denn im Grundgesetz steht dazu nichts. Die Abläufe sind in der Bundestagsgeschäftsordnung festgelegt.
1: Mit der Regionalbahn fahren könnte teurer werden. Die Bundesnetzagentur erhöht die Schienenmaut für Nahverkehrszüge. Rund 400 Millionen Euro Mehrkosten kommen auf die Bahnunternehmen zu. Hintergrund ist ein Urteil des Europäischen Gerichtshofs. Eine bisherige Preisbremse für den Regionalverkehr war nicht rechtens. Ist es nur Show oder doch ein Weg zum Frieden in der Ukraine? Der russische Außenminister Lavrov will sich am Tag mit seinem US-Kollegen Rubio auf den Philippinen treffen. Hauptthema dürfte natürlich der Krieg sein. Beide sind gerade auf dem Außenministertreffen der Südostasien-Staaten in der Hauptstadt Manila. Die Waldbrandlage in Europa bleibt angespannt. An der französischen Atlantikküste bei Bordeaux mussten mehrere Orte und ein Campingplatz mit tausenden Urlaubern geräumt werden. Auch in Spanien breiten sich die Feuer weiter aus. Auch bei Madrid wurden mehrere Gemeinden evakuiert.
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4: Wolkig ist es heute Morgen und gerade Richtung Elbe können auch schon mal Schauer durchziehen. Ganz vereinzelt ist auch ein kurzes Gewitter drin. Später bleibt es ein Mix aus Sonne und Wolken. Im Südwesten eher trocken und freundlicher. Dazu Höchstwerte zwischen 19 und 27 Grad. Morgen dann meist sonnig und weitgehend trocken. An der Küste ab und zu ein Schauer, maximal bis 30 Grad.
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5: Auf der B10 Stuttgart Richtung Ulm, Achtung, zwischen Esslingenzell und Deisisau West hat es auf der linken Spur einen Unfall gegeben. Und auf der A81 Singen Richtung Stuttgart liegt zwischen Böblingen Ost und dem Kreuz Stuttgart Kies auf der Fahrbahn. Wir wünschen euch eine gute Fahrt.
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2: Wolkig ist es heute Morgen und gerade Richtung Elbe können auch schon mal Schauer durchziehen. Ganz vereinzelt ist auch ein kurzes Gewitter drin. Später bleibt es ein Mix aus Sonne und Wolken. Im Südwesten eher trocken und freundlicher. Dazu Höchstwerte zwischen 19 und 27 Grad. Morgen dann meist sonnig und weitgehend trocken. An der Küste ab und zu ein Schauer, maximal bis 30 Grad.
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3: Auf der B10 Stuttgart Richtung Ulm, Achtung, zwischen Esslingenzell und Deisisau West hat es auf der linken Spur einen Unfall gegeben. Und auf der A81 Singen Richtung Stuttgart liegt zwischen Böblingen Ost und dem Kreuz Stuttgart-Kies auf der Fahrbahn. Wir wünschen euch eine gute Fahrt.
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1: Im Studio Holger Dilk. Schönen guten Morgen. Die Nominierung von Kanzleramtsminister Thorsten Frey als künftiger Chef der Unionsbundestagsfraktion stößt dort auf Zustimmung. Der Interimsfraktionsvorsitzende Alexander Hoffmann begrüßt den Vorschlag und sagt:
2: Erkennt diese Fraktion, erkennt parlamentarisches Arbeiten und erkennt im Übrigen auch die Themen, die derzeit auf dem Tisch liegen, nämlich von Kabinettsseite. Und er hat einen hervorragenden Draht auch zum Koalitionspartner in die SPD rein.
1: Die Fraktion soll Frey kommende Woche Mittwoch wählen. Zuvor hatte sich die Unionsspitze auf Frey als Nachfolger des zurückgetretenen Jens Spahn geeinigt. Das Bundesverfassungsgericht klärt heute, wie schnell Gesetze durchs Parlament dürfen. Auslöser ist das Heizungsgesetz der Ampel. Ein CDU-Abgeordneter stoppte die Abstimmung damals wegen eines zu knappen Zeitplans. Im Grundgesetz steht dazu keine feste Frist. Bahnpendler müssen sich auf höhere Preise im Regionalverkehr einstellen. Die Bundesnetzagentur hat die Gebühr für die Nutzung der Schienen neu geregelt. Finn Riebesel, Freundlieb.
3: Für Regionalzüge müssen Nahverkehrsunternehmen künftig deutlich mehr zahlen, wenn sie auf Schienen der Deutschen Bahn unterwegs sind. Die machen über 85% des Schienennetzes aus. Hintergrund ist ein Urteil des Europäischen Gerichtshofs. Eine bisherige Preisbremse für den Regionalverkehr war nicht rechtens. Für die Unternehmen bedeutet das rund 400 Millionen Euro Mehrkosten. Sie warnten bereits nach dem Urteil im März vor möglichen Folgen wie höhere Ticketpreise oder weniger Verbindungen.
1: Nur Show oder doch ein Weg zum Frieden im Iran und der Ukraine? Russlands Außenminister Lavrov will sich heute mit seinem US-Kollegen Rubio auf den Philippinen treffen. Hauptthemen dürften die beiden Kriege sein. Beide sind gerade auf dem Außenministertreffen der Südostasienstaaten in Manila. Über 140 deutsche Meistertitel in 24 Sportarten. In Hannover starten heute die Finals. 4 Tage lang läuft das Mini-Olympia. Bei vielen Wettbewerben ist der Eintritt frei. Zu den neuen Sportarten in diesem Jahr gehören unter anderem Beachvolleyball, Gewichtheben und Surfen.
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4: Wolkig ist es heute Morgen und gerade Richtung Elbe können auch schon mal Schauer durchziehen. Ganz vereinzelt ist auch ein kurzes Gewitter drin. Später bleibt's ein Mix aus Sonne und Wolken. Im Südwesten eher trocken und freundlicher. Dazu Höchstwerte zwischen 19 und 27 Grad. Morgen dann meist sonnig und weitgehend trocken. An der Küste ab und zu ein Schauer, maximal bis 30 Grad.
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5: Die Straßen sind frei. Ich wünsche allen da draußen gute und sichere Fahrt.
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5: Aktuell sind mir noch keine Blitzer bekannt.
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0: Bon Jovi, Bed of Roses. Einfach gute Musik für euch an diesem Donnerstag. Schön, dass ihr mit dabei seid. Ihr hört euer Lieblingsradio Neckar Live. Kurzer Blick aufs Wetter. Heute viel Sonne bei bis zu 24 Grad.
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2: Hallo, ich bin Phil. Vor ein paar Tagen bin ich auf dem Weg durch die Stadt zufällig einem guten Freund begegnet. Er hat mich gefragt, wie es mir gerade geht. Und ich habe sofort mein Standardlächeln aufgesetzt und geantwortet, dass alles super läuft. Und als Gipfel der Nebensächlichkeit habe ich übers Wetter gesprochen.

0: stecke und nach außen nur die gute Miene zum bösen Spiel mache. So werden meine Sorgen nicht leichter. Also rufe ich meinen guten Freund an und frage, ob er ein bisschen Zeit hat. Das folgende Gespräch nimmt mir spürbar die Last von den Schultern. Und ich führe noch ein zweites Gespräch mit Gott. Ich bete und erzähle auch ihm, was mich umtreibt. Und ich bitte ihn, dass Gott auf mich und meine Familie achtet. Das nimmt mir gleich noch einmal die Last von den Schultern. Seid gesegnet. Euer Phil.
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Billy Joel, Piano Man, einfach gute Musik, ihr hört Neckar bleibt stadtklar, die Morgenshow, einen guten Morgen wünsche ich auch, ja, der Piano Man, tolles Musikvideo in so einer Bar, ich habe mir das immer vorgestellt, wie das denn ist, wenn mal einer Live-Musik spielt auf dem Klavier und den Piano Man singt und ich nebenbei was trinke, vielleicht ja ein Schorle, heute übrigens Tag der Schorle in Deutschland, ja, ob Apfelsaftschorle, Rhabarbersaftschorle oder natürlich ganz klassisch auch das Weinschorle. Lasst euch ein Schorle schmecken. Heute am Tag des Schorle in Deutschland, ihr hört euer Lieblingsradio Neckar live mit einfach guter Musik von Gloria Estefan. Everlasting Love.

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9: Mit Corinna Decker. Guten Morgen. Ab Mitte September gibt's ja für Erstklässler in Baden-Württemberg einen Rechtsanspruch auf Ganztagesbetreuung. 8 Stunden pro Tag, 5 Tage die Woche. Was vielen aber nicht klar ist, dieser Anspruch gilt auch in den Ferien.
10: Nur an 20 Werktagen im Jahr, also 4 Wochen, darf die Betreuung geschlossen bleiben. Die Kosten fürs Angebot sind sehr unterschiedlich, je nach Wohnort. In Karlsruhe zahlen Eltern für 9 Stunden Betreuung 150 Euro im Monat, in Ulm 100. Und was ebenfalls vielen nicht klar ist, wenn ihr keinen Platz bekommt, könnt ihr Widerspruch einlegen und im Ernstfall vors Verwaltungsgericht ziehen. Ihr könnt sogar Schadenersatz fordern, wenn ihr wegen fehlender Betreuung Verdienst verliert. Andreas Panthöfer, Nachrichtenredaktion.
9: Thorsten Frei soll Unionsfraktionschef werden, doch noch ist offen, wer dann sein Nachfolger als Kanzleramtschef wird. Kanzler Merz und CSU-Chef Söder haben Frei vorgeschlagen, die Wahl soll nächsten Mittwoch stattfinden. Biber haben der Stadt Stockach Ausgaben von 500.000 Euro erspart. Mit dem Geld sollte im Stadtteil Espersingen ein ausgetrockneter Weiher wieder unter Wasser gesetzt werden. Das haben jetzt Biber übernommen, indem sie einen Damm gebaut haben. Nun soll der Weiher zum Naherholungsgebiet ausgebaut werden. Geld dafür ist dank der Biber. Ja, da.
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11: Burladingen hat jetzt ein Verteilerhüttle. Jeder kann rund um die Uhr kostenlos Lebensmittel hineinlegen oder herausnehmen. Der Organisation Foodsharing geht es dabei nicht nur darum, bedürftige Mitbürger zu unterstützen, wobei die natürlich gerne zugreifen dürfen, sondern auch darum, Lebensmittel vor dem Mülleimer zu retten. Natürlich soll in dem Hüttle kein vergammeltes Essen entsorgt werden. Es wird regelmäßig kontrolliert. Walter Frevert, Neckaralb live in Burladingen.
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12: Bei uns hat es heute bis zu 24 Grad. Bei viel Sonne schauen wir auf den Neckaralb live Wettertrend. Dann erwarten uns morgen am Freitag in Richtung Wochenende bis zu 27 Grad ebenfalls viel Sonne. Auch am Sonntag hält sich die Sonne bei Maxiwerten von um die 31 Grad.
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12: Die Straßen an diesem Donnerstag sind frei. Ich wünsche allen da draußen gute und sichere Fahrt.
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12: Die stehen zwischen Neckarhausen und Nürtingen auf der Nürtinger Straße sowie auf der B312 am Ortseingang Eich von der B27 auskommend. Der letzte mir bekannte Blitzer steht dann noch in Schöneich in der Steinern Bronner Straße.
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12: Einen guten Morgen euch an diesem Donnerstag. Tina Turner, Goldeneye.

0: einfach gute Musik. Ihr hört Neckar, bleibt Stadtklar, die Morgenshow. Einen schönen Donnerstagmorgen wünsche ich. Heute bis zu 24 Grad. Viel Sonne, ja. Und was steht natürlich wieder an? Unser Telefoncheck. Wir schauen, was er so getrieben hat.
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2: Hallo?
3: Landratsamt Konstanz, Amt für Abfallrecht und Gewerbeaufsicht. Mein Name ist Lauterbach. Guten Tag.
2: Herr Grüß Gott.
3: Piller, es geht um Ihre Gaststätte Pilles Treff.
2: Jawohl.
3: Ja, wir sind nämlich gerade dabei, das Gaststättengewerbe im Landkreis nach den neuen Richtlinien für Arbeits- und Umweltschutz zu überprüfen. Und da ist uns bei Ihnen aufgefallen, dass Ihr bewirtschafteter Außenbereich zu nahe an einer vielbefahrenen Straße liegt. Das heißt, wenn Sie Ihre Außenbewirtung weiter betreiben möchten, dann müssen Sie zwischen Straße und Speisebereich eine Schallschutzwand mit einer Mindesthöhe von 2 Metern anbringen.
2: Da brauche ich aber die Baugenehmigung, oder so, wie es aussieht.
3: Nein, bei einer Schallschutzmauer nicht.
2: Ah, bei einer Schallschutzmauer.
3: Das ist ja nur eine Wand. Sie verstehen schon, wenn Ihre Gäste da beim Essen sitzen und draußen fährt ein Harley-Davidson-Motorradclub vorbei, das ist dann schnell ein hoher Lautstärkepegel und kann in Kombination mit Kaumuskelanspannung zu gesundheitlichen Schäden führen.
2: Das habe ich noch nie gehört.
3: Ja, es ist aber leider nach den neuen Richtlinien ist das so.
2: Okay.
3: Deswegen muss da von vorne bis hinten eine durchgehende Schallschutzmauer hin und der Zugang zum Außenbereich, der muss dann übers Lokale erfolgen. Würden Sie das in 3 Wochen hinkriegen?
2: Nee, schaffe ich nicht.
3: 4 Wochen?
2: Schaffe ich auch nicht.
3: Ja, Sie wissen schon, dass Sie während der Zeit dann außen keinen Außenbetrieb haben dürfen.
2: Ja, dann schicken Sie mir das schriftlich, dass ich das nicht mehr bewerte darf.
3: Und wenn Sie noch Fragen haben, können Sie sich ja bei unserem Spezialisten Kuno Helmlinger informieren. Hier ist der Telefoncheck.
2: Ja, ich hab's mir halb gedacht, wenn ich ehrlich bin.
3: Gut, na schön.
2: Alles klar.
3: Okay, dann viel Erfolg und guten
2: Aber
3: Umsatz.
2: Aber Sie waren super, danke.
3: Bis dann. Tschüss.
2: Tschüss.
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0: euer Lieblingsradio mit einfach guter Musik. Ihr hört Neckar bleibt Stadtklar, die Morgenshow. Kaum ist das Fußballfieber nach der WM abgeklungen, da steht schon das nächste Sporthighlight an. Von heute an bis zum 26. Juli, bis zum Sonntag, finden in Hannover und der Region die Finals 2026 statt. Was Besucherinnen und Besucher in der niedersächsischen Landeshauptstadt erwartet, das weiß Christian Katz, Geschäftsführer der Hannover Marketing und Tourismus GmbH.
1: Die Final 2026 sind ein großes Multisport-Event, bei dem in kurzer Zeit die deutschen Meisterschaften in 24 verschiedenen Sportarten ausgetragen werden. Hochsprung bei uns vom Opernhaus, Basketball vor der Rathauskulisse oder Rugby in der Rugby Hochburg Hannover. Hier ist für jeden Sportfan etwas dabei. Es werden tatsächlich insgesamt 143 deutsche Meistertitel vergeben.
0: Ja, und wer von euch selbst nicht vor Ort sein kann, ARD und ZDF übertragen die Finals 2026 umfangreich live. Alle Infos zum Programm und zu den Wettkampfstätten gibt's online. Natürlich könnt ihr da einfach nachschauen. 143 deutsche Meistertitel werden vergeben. Von Basketball über Rugby bis zu Hochsprung, alles Mögliche mit dabei für jeden Sportfan. Die Finals 2026 von heute bis Sonntag.
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4: Mit Corinna Decker, guten Morgen. Für Erstklässler und ihre Eltern in Baden-Württemberg gibt es in 2 Monaten die große Änderung. Die haben dann einen Rechtsanspruch auf 8 Stunden Ganztagesbetreuung am Tag. Was vielen aber nicht klar ist, der gilt auch in den Ferien mit nur 20 Schließtagen im Jahr. Die Kosten liegen je nach Wohnort bei 100 bis 150 Euro im Monat. Und ganz wichtig, ja, wenn ihr keinen Platz bekommt, dann könnt ihr klagen und Schadenersatz fordern, falls euch dadurch Verdienst entgeht. Bis 2029 fehlen in Baden-Württemberg mindestens 22.000 Betreuungsplätze. Nach dem KI-Hackerangriff plant die Regierung den Aufbau eines entsprechenden Sicherheitsinstituts. Das Digitalministerium spricht von einer deutlichen Veränderung der Bedrohungslage. Auch EU-Politiker sprachen Warnungen aus. Der US-Konzern OpenAI hatte gestern mitgeteilt, dass sich seine KI-Modelle bei einem Test selbstständig gemacht und einen Hackerangriff auf eine Programmierplattform unternommen hätten. OpenAI selbst spricht von einem nie dagewesenen Cybervorfall und kündigt an, seine Sicherheitsvorkehrungen zu stärken. Der geplante Transport eines Castor-Behälters mit Atommüll ist wegen eines technischen Defekts am Transportfahrzeug abgesagt worden. Das Problem sei noch gestern Abend festgestellt worden, so ein Sprecher der Polizei in Münster. Es wäre der 10. Castor-Transport ins Zwischenlager Ahaus gewesen. Insgesamt handelt es sich um 152 Behälter.
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5: Unbekannte Täter haben das Jugendhaus in Ostwildern-Ruid verwüstet. Laut Polizei kamen sie vermutlich über eine nicht abgeschlossene Tür in die Räume. Dort durchwühlten sie einen Schrank, zerschlugen Gläser, warfen Glasflaschen auf den Boden, rissen Plakate herunter und schlugen Fenster und eine Glastür ein. Der Schaden liegt bei 2.500 Euro. Die Polizei sucht nach den Tätern und hofft auf Hinweise. Walter Frevert, Neckaralb live in Ruid.
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6: Bei uns hat es heute bis zu 24 Grad. Bei viel Sonne schauen wir auf den Neckar live Wettertrend. Dann erwarten uns morgen am Freitag in Richtung Wochenende bis zu 27 Grad ebenfalls viel Sonne. Auch am Sonntag hält sich die Sonne bei Maxiwerten von um die 31 Grad.
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6: Die Straßen an diesem Donnerstag sind frei. Ich wünsche allen da draußen gute und sichere Fahrt.
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6: Die stehen zwischen Neckarhausen und Nürtingen auf der Nürtinger Straße sowie auf der B312 am Ortseingang Eich von der B27 auskommend. Der letzte mir bekannte Blitzer steht dann noch in Schöneich in der Steinernbronner Straße.
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6: Einen guten Donnerstagmorgen, kommt mir gut raus mit Fleetwood Mac, Big Love.

0: 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Ihr hört Neckarlb Live Stadtklar, die Morgenshow. Heute bis zu 24 Grad bei uns. Dazu viel Sonne. Dementsprechend anziehen, eincremen und natürlich auch immer genügend trinken. Sommersonne, Urlaub, so weit, so gut. Also, aber beim Packen gibt's auch eine ganz wichtige Frage. Was nehme ich denn für den anstehenden Urlaub am besten für Medikamente mit? Kollegin Lena Lachnet gibt Tipps für die Reiseapotheke. Was sollte ich denn auf jeden Fall im Urlaub dabei haben, Lena?
1: Medikamente gegen Schmerzen und Fieber, also zum Beispiel Ibuprofen, sollten in der eigenen Reiseapotheke auf jeden Fall dabei sein. Und auch Medikamente gegen Durchfall, Übelkeit, Halsschmerzen, Husten oder Schnupfen. Wer täglich Medikamente einnehmen muss, also zum Beispiel gegen Bluthochdruck, sollte davon auch genug einpacken. Vielleicht sogar ein bisschen mehr, denn es kann ja durchaus sein, dass ich vielleicht wegen eines gecancelten Flugs oder Zugs doch mal etwas länger am Urlaubsort bin als ursprünglich geplant.
0: Je nach Urlaubszweck muss ich ja auch verschiedene Sachen einpacken. Also bei einem Taucherurlaub zum Beispiel noch Ohrentropfen, oder?
1: Ja genau, immer schauen, für welche Art Urlaub ich packe. Also bei einem Wanderurlaub auf jeden Fall auch Blasenpflaster mitnehmen. Was auch noch in die Reisetasche sollte, sind zum Beispiel Desinfektionsmittel, Mücken- und Zeckenspray. Bei Fernreisen ein Antibiotikum und wenn es ins Warme geht, natürlich Sonnenschutz.
0: Was ist, wenn ich jetzt mal ein Medikament vergessen habe und das im Urlaub nachkaufen will? Was sollte ich da beachten? Hast du denn da Tipps, Lena?
1: Das ist natürlich sehr praktisch, wenn ich den Beipackzettel von meinem Medikament einfach dabei habe und im Urlaub dann ein ähnliches kaufen kann. Ursula Sellerberg von der Bundesvereinigung Deutscher Apothekerverbände hat auch noch folgenden Tipp.
2: Auf jeden Fall würde ich davon abraten, Arzneimittel auf Wochenmärkten zu kaufen oder einzelne Blister, wenn die nicht ordentlich verpackt sind.
1: Am besten also in der nächsten Apotheke beraten lassen.
0: Kollegin Lena Lachnit hatte uns die Tipps, was unbedingt mit in die Reiseapotheke gehört. Dann kann ja jetzt nichts mehr schiefgehen. Damit seid ihr gerüstet. 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

0: Startklar, die Morgenshow in eurem Lieblingsradio mit einfach guter Musik heute an diesem Donnerstag. Kommt mir gut raus, das ist wichtig und falls ihr könnt, dann hört eine halbe Minute gut zu.
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2: Kleinkindeltern wissen ganz genau, wie sie ihre Kinder auf langen Autofahrten auf der Rückbank bei Laune halten.
3: Möchte noch jemand eine Reiswaffel?
2: Das bringt 5 Minuten entspanntes Schmatzen.
3: Wer zuerst ein Windrad sieht, hat gewonnen.
2: Und die Kinder schauen 10 Minuten halbwegs entspannt aus dem Fenster.
3: Kennt jemand einen Witz?
2: Der dauert dann auch noch mal mindestens 10 Minuten.
3: Es war ein Mann.
2: Und dann wird's allerdings langsam kritisch.
3: Ich muss mal. Und Reiswaffeln sind bäh.
2: Jetzt helfen nur noch die größeren Geschütze und die Mama klemmt das Smartphone vor den Kindern an die Kopfstütze und startet die Berieselung.
4: Ich bin Peppa Wutz.
2: Und unzählige Staus später sitzen irgendwann vorne verzweifelte Eltern und hinten die Kinder, in jeder Hand ein Schokoriegel und auf dem Handy läuft inzwischen die dritte Staffel Squid Game.
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8: Mit Corinna Decker. Guten Morgen. Ab Mitte September gibt es ja für Erstklässler in Baden-Württemberg einen Rechtsanspruch auf Ganztagesbetreuung. 8 Stunden pro Tag, 5 Tage die Woche. Was vielen aber nicht klar ist, dieser Anspruch gilt auch in den Ferien.
9: Nur an 20 Werktagen im Jahr, also 4 Wochen, darf die Betreuung geschlossen bleiben. Die Kosten fürs Angebot sind sehr unterschiedlich, je nach Wohnort. In Karlsruhe zahlen Eltern für 9 Stunden Betreuung 150 Euro im Monat, in Ulm 100. Und was ebenfalls vielen nicht klar ist, wenn ihr keinen Platz bekommt, könnt ihr Widerspruch einlegen und im Ernstfall vors Verwaltungsgericht ziehen. Ihr könnt sogar Schadenersatz fordern, wenn ihr wegen fehlender Betreuung Verdienst verliert. Andreas Panthöfer, Nachrichtenredaktion.
8: Thorsten Frei soll Unionsfraktionschef werden, doch noch ist offen, wer dann sein Nachfolger als Kanzleramtschef wird. Kanzler Merz und CSU-Chef Söder haben Frei vorgeschlagen, die Wahl soll nächsten Mittwoch stattfinden. Biber haben der Stadt Stockach Ausgaben von 500.000 Euro erspart. Mit dem Geld sollte im Stadtteil Espersingen ein ausgetrockneter Weiher wieder unter Wasser gesetzt werden. Das haben jetzt Biber übernommen, indem sie einen Damm gebaut haben. Nun soll der Weiher zum Naherholungsgebiet ausgebaut werden. Geld dafür ist dank der Biber. Ja, da.
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10: Auch im August müssen sich Bahnpendler im Raum Tübingen auf Einschränkungen einstellen. Zwischen Metzingen, Bad Urach und Plochingen fallen wegen Bauarbeiten immer wieder Züge aus. Stattdessen sind Ersatzbusse unterwegs. Die halten allerdings nicht immer direkt am Bahnhof. In Reutlingen fahren sie zum Teil von anderen Haltestellen ab. Die Bahn empfiehlt, die Verbindung vor der Fahrt noch einmal zu prüfen. Karin Rothau, Neckaralb live in Tübingen.
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11: Bei uns hat es heute bis zu 24 Grad. Bei viel Sonne schauen wir auf den Neckarab live Wettertrend. Dann erwarten uns morgen am Freitag in Richtung Wochenende bis zu 27 Grad ebenfalls viel Sonne. Auch am Sonntag hält sich die Sonne bei Maxiwerten von um die 31 Grad.
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11: Die Straßen an diesem Donnerstag sind frei. Ich wünsche allen da draußen gute und sichere Fahrt.
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11: Die stehen in Pfullingen in der Friedrichstraße sowie in Derendingen in der Waldhörnle-Straße. Einen Blitz habe ich in Kusterdingen in der Friedrich-List-Straße. Dann wird geblitzt am Ortseingang Rommelsbach von Oferdingen auskommend. Geblitzt wird auch noch an der B312 zwischen Riederich und Bempflingen sowie in Nürtingen in der Rümelinstraße. Einen Blitz habe ich noch zwischen Neckarhausen und Nürtingen in der Nürtinger Straße. Und der letzte mir bekannte Blitzer, der steht auf der B312, kurz vor dem Ortseingang Eich, nachdem man von der B27 abfährt.
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11: Einen schönen Donnerstagmorgen. Kommt mir gut aus dem Bett.

0: Der Donnerstag mit einfach guter Musik, ihr hört Neckar, bleibt stadtklar. Die Morgenshow, heute viel Sonne bei bis zu 24 Grad. Ja, ihr dürft die Ohren spitzen, die Lauscher, die machen am Hof. Skate mal wieder bis zum Lerner.
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0: Ihr kennt es vielleicht, hava, ihr gange den Kuchen ein und seht da so eine verkalkte Spiele. Na, ne, ich da einen Tipp, wie ihr die richtig sauber kriegt und das auch noch für eine Weile. Also ganz einfach erstmal die Spiele putzen und noch mit einer halben Zitrone und Babyöl ihre Spiele einreiben und das praktisch noch da trinken lau. Und so bleiben nämlich die Spiele wochenlang frisch und frei von Flecken. Also et vergessen, wollt ihr eine Spüle, darauf ist kein Kalk zu sehen, dann sollte das mit Zitrone und Babyöl einschmieren gehen, gell? Nicht vergessen!
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0: Startklar, die Morgenshow. Schön, dass ihr mit dabei seid. Heute bis zu 24 Grad. Viel Sonne erwarten uns. Ja, der Sommer, der läuft. Angenehm ist es doch, so einen eindeutigen Sommerhit des Jahres lässt noch auf sich warten. Ein Kandidat ist da zum Beispiel Gut genug von Kitsch Creek, Blumengarten und Shirin David, der international viral ging und im Juni 2 Wochen an der Spitze der deutschen Charts stand. Doch auch Shakira und Burna Boy mit Die Die von der WM sowie mehrere andere sommerliche Hausnummern mischen da so ein bisschen im Rennen mit in diesem Jahr. Thomas Pleskin berichtet. Thomas, wie gut stehen denn die Chancen, dass Gut genug tatsächlich der Sommerhit des Jahres wird?
1: Gut genug gehört nach Einschätzung der GfK definitiv zur engen Auswahl. Der Song ist ein echter Ohrwurm, stand im Juni 2 Wochen auf Platz 1 der deutschen Charts, ging vor allem in den USA viral wegen eines Textverhörers. Die Amerikaner verstehen dann nämlich nicht "du bist gut genug", sondern "du bist gut Kanu", also völlig sinnfreie Kunstwörter. Inzwischen ist allerdings Die Die von Shakira und Burna Boy vorbeigezogen und hält sich seit 3 Wochen an der Spitze. Dazu kommt der Auftritt der beiden bei der Halbzeitshow des WM-Finales. Der Song hat also gerade ordentlich Rückenwind.
0: Wann wird die Entscheidung fallen und worauf kommt es denn bei einem Sommerhit eigentlich an?
1: Da lohnt sich vielleicht noch ein bisschen Geduld, denn in den vergangenen Jahren stand der Sommerhit oft erst Mitte oder sogar Ende August fest. Gut möglich also, dass wir den entscheidenden Song noch gar nicht kennen. Wichtig sind eine eingängige Melodie, ein Text zum Mitsingen, tanzbarer Rhythmus und ein viraler Effekt. Außerdem sollte der Titel möglichst Platz 1 der Charts erreicht haben. Im Rennen sind momentan auch noch gleich 2 sommerliche Latin House Songs des französischen DJs Ugel und der Titel Kilimanjaro von Summer Jam und Billa Joe.
0: Was glaubt ihr, was wird zumindest euer Sommerhit 2026? Schreibt uns da ganz gerne 07121 945 88 99. Meiner ist ganz klar der hier, Hugel und Solto mit Jamaikan. Den gibt's jetzt auch für euch. Ihr hört

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5: Mit Corinna Decker. Guten Morgen. Für Erstklässler und ihre Eltern in Baden-Württemberg gibt es in 2 Monaten die große Änderung. Die haben dann einen Rechtsanspruch auf 8 Stunden Ganztagesbetreuung am Tag. Was vielen aber nicht klar ist, der gilt auch in den Ferien mit nur 20 Schließtagen im Jahr. Die Kosten liegen je nach Wohnort bei 100 bis 150 Euro im Monat. Und ganz wichtig, ja, wenn ihr keinen Platz bekommt, dann könnt ihr klagen und Schadenersatz fordern, falls euch dadurch Verdienst entgeht. Bis 2029 fehlen in Baden-Württemberg mindestens 22.000 Betreuungsplätze. Nach dem KI-Hackerangriff plant die Regierung den Aufbau eines entsprechenden Sicherheitsinstituts. Das Digitalministerium spricht von einer deutlichen Veränderung der Bedrohungslage. Auch EU-Politiker sprachen Warnungen aus. Der US-Konzern OpenAI hatte gestern mitgeteilt, dass sich seine KI-Modelle bei einem Test selbstständig gemacht und einen Hackerangriff auf eine Programmierplattform unternommen hätten. OpenAI selbst spricht von einem nie dagewesenen Cybervorfall und kündigt an, seine Sicherheitsvorkehrungen zu stärken. An der französischen Atlantikküste bei Bordeaux sind tausende Touristen wegen eines Waldbrandes vorsorglich evakuiert worden. Der Brand hat sich bereits auf einer Fläche von 800 Hektar ausgedehnt. Bislang ist niemand verletzt worden.
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6: Öffentlichen Sprühnebel zur Abkühlung oder Brunnen gegen den Durst wird's in Tübingen vorerst nicht geben. OB Palmer hält die vorgeschriebenen Hygienekontrollen für zu teuer, auch für öffentliche Trinkbrunnen. Andere Städte in Baden-Württemberg sind da schon weiter. In Trossingen, Villingen, Schwenningen, Reutlingen, Balingen, Metzingen und vielen anderen Orten gibt es frei zugängliche Trinkwasserbrunnen. Klaus Waschkies, Neckaralb live in Tübingen.
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7: Bei uns hat es heute bis zu 24 Grad. Bei viel Sonne schauen wir auf den Neckaralb live Wettertrend. Dann erwarten uns morgen am Freitag in Richtung Wochenende bis zu 27 Grad. Ebenfalls viel Sonne. Auch am Sonntag hält sich die Sonne bei Maxiwerten von um die 31 Grad.
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7: Die Straßen an diesem Donnerstag sind frei. Ich wünsche allen da draußen gute und sichere Fahrt.
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7: Die stehen zwischen Neckarhausen und Nürtingen auf der Nürtinger Straße sowie auf der B312 am Ortseingang Eich von der B27 auskommend. Der letzte mir bekannte Blitzer steht dann noch in Schöneich in der Steinernbronner Straße.
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7: Dann guten Morgen für euch, die Eurythmics, When Tomorrow Comes.

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1: Einfach gute Musik an diesem Donnerstag. Ihr hört euer Lieblingsradio Neckarup Live. Schön, dass ihr mit dabei seid. Heute wieder schönes, angenehmes Sommerwetter. 24 Grad, viel Sonne. Ja, und wir fragen mal wieder die Kollegin. Was ist denn heute so los?
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3: Mit mir Katharina Simon. Guten Morgen.
2: Kai Seutlingen.
3: Nach einem Angriff auf einen Rettungssanitäter in Metzingen ist ein 31-Jähriger jetzt verurteilt worden. Der Mann wird beschuldigt, am vergangenen Sonntag bei einem Polizeieinsatz zunächst Widerstand geleistet und anschließend einen Rettungssanitäter gegen den Kopf und Körper getreten sowie Einsatzkräfte beleidigt zu haben. Das Amtsgericht Reutlingen verurteilte ihn im beschleunigten Verfahren zu 6 Monaten Haft auf Bewährung und 120 Stunden gemeinnütziger Arbeit. Sowohl die Staatsanwaltschaft als auch der Beschuldigte akzeptierten das Urteil, sodass es bereits rechtskräftig ist.
2: Kreis Tübingen.
3: Die Tübinger Schlosshofkonzerte gehen in die 5. Runde. Ab kommendem Mittwoch, den 29. Juli bis Sonntag, den 2. August, gibt's im Schlosshof des Schlosses wieder 5 Konzertabende unter freiem Himmel. Mit Klassik, Musical, Chanson und sogar einer Mischung aus ABBA-Hits und Barockmusik. Mit dabei sind unter anderem Max Mutzke, Ute Lemper und Michaela May. Die Konzerte beginnen jeweils um 19 Uhr. Karten und alle Infos gibt's auf der Internetseite der Stadt Tübingen.
2: Zollernalbkreis.
3: Carsharing gibt's jetzt auch in Hechingen. Auf dem Parkdeck an der Stadthalle steht ab sofort ein vollelektrisches Auto zum Teilen bereit. Das Angebot der Tübinger Genossenschaft Teilauto funktioniert per App. Nach der Registrierung lässt sich das Auto für Stunden, Tage oder auch längere Zeiträume buchen. Das Elektroauto schafft 300 Kilometer, ein Chip am Schlüssel und eine Ladekarte ermöglichen auch das Laden unterwegs. Bürgermeister Philipp Hahn sieht darin einen weiteren Schritt hin zu einer klimafreundlichen Mobilität. Wenn das Angebot gut angenommen wird, dann könnten in Zukunft sogar weitere Teilautos dazukommen.
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0: Steve Rapper und Duck Dunn.
1: Die Blues Brothers, Soul Man, was ein Hit, ihr hört Neckar, bleibt stadtklar, die Morgenshow, schön, dass ihr mit dabei seid. Ja, was macht ihr in Richtung Wochenende? Habt ihr schon was vor? Schreibt uns gerne, falls ihr was habt, vielleicht ja ein Dorffest oder sonst irgendwas, einfach an die 07121 945 88 99. Wir wollen wissen, was habt ihr am Wochenende so vor? Lasst es uns wissen, direkt ins Studio 07121 945 88 99. Ihr hört Neckar Alb Live.

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18: Mit Corinna Decker. Guten Morgen. Ab Mitte September gibt es ja für Erstklässler in Baden-Württemberg einen Rechtsanspruch auf Ganztagesbetreuung. 8 Stunden pro Tag, 5 Tage die Woche. Was vielen aber nicht klar ist, dieser Anspruch gilt auch in den Ferien.
19: Nur an 20 Werktagen im Jahr, also 4 Wochen, darf die Betreuung geschlossen bleiben. Die Kosten fürs Angebot sind sehr unterschiedlich, je nach Wohnort. In Karlsruhe zahlen Eltern für 9 Stunden Betreuung 150 Euro im Monat, in Ulm 100. Und was ebenfalls vielen nicht klar ist, wenn ihr keinen Platz bekommt, könnt ihr Widerspruch einlegen und im Ernstfall vors Verwaltungsgericht ziehen. Ihr könnt sogar Schadenersatz fordern, wenn ihr wegen fehlender Betreuung Verdienst verliert. Andreas Panthöfer, Nachrichtenredaktion.
18: Thorsten Frei soll Unionsfraktionschef werden, doch noch ist offen, wer dann sein Nachfolger als Kanzleramtschef wird. Kanzler Merz und CSU-Chef Söder haben Frei vorgeschlagen, die Wahl soll nächsten Mittwoch stattfinden. Biber haben der Stadt Stockach Ausgaben von 500.000 Euro erspart. Mit dem Geld sollte im Stadtteil Espersingen ein ausgetrockneter Weiher wieder unter Wasser gesetzt werden. Das haben jetzt Biber übernommen, indem sie einen Damm gebaut haben. Nun soll der Weiher zum Naherholungsgebiet ausgebaut werden. Geld dafür ist dank der Biber. Ja, da.
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20: Burladingen hat jetzt ein Verteilerhüttle. Jeder kann rund um die Uhr kostenlos Lebensmittel hineinlegen oder herausnehmen. Der Organisation Foodsharing geht es dabei nicht nur darum, bedürftige Mitbürger zu unterstützen, wobei die natürlich gerne zugreifen dürfen, sondern auch darum, Lebensmittel vor dem Mülleimer zu retten. Natürlich soll in dem Hüttle kein vergammeltes Essen entsorgt werden. Es wird regelmäßig kontrolliert. Walter Frevert, Neckaralb live in Burladingen.
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9: Bei uns hat es heute bis zu 24 Grad. Bei viel Sonne schauen wir auf den Neckar-Bleif-Wettertrend. Dann erwarten uns morgen am Freitag in Richtung Wochenende bis zu 27 Grad ebenfalls viel Sonne. Auch am Sonntag hält sich die Sonne bei Maxiwerten von um die 31 Grad.
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9: Die Straßen an diesem Donnerstag sind frei. Ich wünsche allen da draußen gute und sichere Fahrt.
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9: Die stehen zwischen Neckarhausen und Nürtingen auf der Nürtinger Straße sowie auf der B312 am Ortseingang Eich von der B27 auskommend. Der letzte mir bekannte Blitzer steht dann noch in Schöneich in der Steinernbronner Straße.
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9: Einen guten Morgen an diesem Donnerstag für euch. Pulp Disco 2000.

0: 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Ihr hört Neckar, bleibt stadtklar, die Morgenshow. Einen schönen Donnerstagmorgen wünsche ich. Heute bis zu 24 Grad. Viel Sonne, ja, und was steht natürlich wieder an? Unser Telefoncheck. Wir schauen, was er so getrieben hat.
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2: Hallo?
3: Landratsamt Konstanz, Amt für Abfallrecht und Gewerbeaufsicht. Mein Name ist Lauterbach. Guten Tag.
2: Herr Grüß Gott.
3: Piller, es geht um Ihre Gaststätte Pilles Treff.
2: Jawohl.
3: Ja, wir sind nämlich gerade dabei, das Gaststättengewerbe im Landkreis nach den neuen Richtlinien für Arbeits- und Umweltschutz zu überprüfen. Und da ist uns bei Ihnen aufgefallen, dass Ihr bewirtschafteter Außenbereich zu nahe an einer vielbefahrenen Straße liegt. Das heißt, wenn Sie Ihre Außenbewirtung weiter betreiben möchten, dann müssen Sie zwischen Straße und Speisebereich eine Schallschutzwand mit einer Mindesthöhe von 2 Metern anbringen.
2: Dann brauche ich aber die Baugenehmigung, oder so, wie es aussieht.
3: Nein, bei einer Schallschutzmauer nicht.
2: Ah, bei einer Schallschutzmauer.
3: Das ist ja nur eine Wand. Sie verstehen schon, wenn Ihre Gäste da beim Essen sitzen und draußen fährt ein Harley-Davidson-Motorradclub vorbei, das ist dann schnell ein hoher Lautstärkepegel und kann in Kombination mit Kaumuskelanspannung zu gesundheitlichen Schäden führen.
2: Das habe ich noch nie gehört.
3: Ja, es ist aber leider nach den neuen Richtlinien ist das so.
2: Okay.
3: Deswegen muss da von vorne bis hinten eine durchgehende Schallschutzmauer hin und der Zugang zum Außenbereich, der muss dann übers Lokale erfolgen.
2: Mhm.
3: Würden Sie das in 3 Wochen hinkriegen?
2: Nee, schaffe ich nicht.
3: 4 Wochen?
2: Schaffe ich auch nicht.
3: Ja, Sie wissen schon, dass Sie während der Zeit dann außen keinen Außenbetrieb haben dürfen.
2: Ja, dann schicken Sie mir das schriftlich, dass ich das nicht mehr bewerten darf.
3: Und wenn Sie noch Fragen haben, können Sie sich ja bei unserem Spezialisten Kuno Helmlinger informieren. Hier ist der Telefoncheck.
2: Ja, ich hab's gehört für halbe Nacht, wenn ich ehrlich bin.
3: Gut, na schön.
2: Alles klar.
3: Okay, dann viel Erfolg und guten
2: Aber
3: Umsatz.
2: Aber Sie waren super, danke.
3: Bis dann. Tschüss.
2: Tschüss.
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0: 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Kaum ist das Fußballfieber nach der WM abgeklungen, da steht schon das nächste Sporthighlight an. Von heute an bis zum 26. Juli, bis zum Sonntag, finden in Hannover und der Region die Finals 2026 statt. Was Besucherinnen und Besucher in der niedersächsischen Landeshauptstadt erwartet, das weiß Christian Katz, Geschäftsführer der Hannover Marketing und Tourismus GmbH.
1: Die Finals 2026 sind ein großes Multisport-Event, bei dem in kurzer Zeit die deutschen Meisterschaften in 24 verschiedenen Sportarten ausgetragen werden. Hochsprung bei uns vom Opernhaus, Basketball vor der Rathauskulisse oder Rugby in der Rugby-Hochburg Hannover. Hier ist für jeden Sportfan etwas dabei. Es werden tatsächlich insgesamt 143 deutsche Meistertitel vergeben.
0: Ja, und wer von euch selbst nicht vor Ort sein kann, ARD und ZDF übertragen die Finals 2026 umfangreich live. Alle Infos zum Programm und zu den Wettkampfstätten gibt's online. Natürlich könnt ihr da einfach nachschauen. 143 deutsche Meistertitel werden vergeben. Von Basketball über Rugby bis zu Hochsprung, alles Mögliche mit dabei für jeden Sportfan. Die Finals 2026 von heute bis Sonntag.
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6: Mit Corinna Decker. Guten Morgen. Der Fund einer Frauenleiche in einem Rollkoffer in Filderstadt erschütterte Baden-Württemberg vor fast einem Jahr. Heute soll das Urteil gegen den mutmaßlichen Täter kommen. Die Staatsanwaltschaft Stuttgart wirft dem 51-Jährigen vor, seine 39 Jahre alte Bekannte getötet zu haben. Sie fordert 14 Jahre Haft. Die Verteidigung pocht auf einen Freispruch. Die US-Regierung will Saudi-Arabien beim Aufbau eines zivilen Atomprogramms helfen. Die Energieminister beider Länder unterzeichneten in Washington ein entsprechendes Abkommen. Die USA wollen davon wirtschaftlich profitieren. Für Saudi-Arabien soll das Abkommen dazu beitragen, dass der Energiebedarf im Land gedeckt werden kann. Einige US-Abgeordnete und Israel äußern Bedenken. Sie sagen, Saudi-Arabien könnte ein ziviles Atomprogramm unter Umständen zur Entwicklung von Atomwaffen nutzen. Während deutschlandweit die Landschaft immer trockener wird, entwickelt sich der Schwarzwald in die entgegengesetzte Richtung. Er wird tatsächlich grüner und kühler, das zeigt eine neue Analyse des Econix-Instituts. Grund ist laut NABU vor allem die naturnahe Waldbewirtschaftung.
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7: Unbekannte Täter haben das Jugendhaus in Ostfildern-Ruid verwüstet. Laut Polizei kamen sie vermutlich über eine nicht abgeschlossene Tür in die Räume. Dort durchwühlten sie einen Schrank, zerschlugen Gläser, warfen Glasflaschen auf den Boden, rissen Plakate herunter und schlugen Fenster und eine Glastür ein. Der Schaden liegt bei 2.500 Euro. Die Polizei sucht nach den Tätern und hofft auf Hinweise. Walter Frevert, Neckaralb live in Ruid.
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8: Bei uns hat es heute bis zu 24 Grad. Bei viel Sonne schauen wir auf den Neckar live Wettertrend. Dann erwarten uns morgen am Freitag in Richtung Wochenende bis zu 27 Grad ebenfalls viel Sonne. Auch am Sonntag hält sich die Sonne bei Maxiwerten von um die 31 Grad.
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8: Die Straßen an diesem Donnerstag sind frei. Ich wünsche allen da draußen gute und sichere Fahrt.
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8: Die stehen zwischen Neckarhausen und Nürtingen auf der Nürtinger Straße sowie auf der B312 am Ortseingang Eich von der B27 auskommend. Der letzte mir bekannte Blitzer steht dann noch in Schöneich in der Steinernbronner Straße.
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8: Einen guten Morgen mit Holly Johnson und den Americanos.

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0: 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Die Morgenshow heute bis zu 24 Grad bei uns. Dazu viel Sonne. Dementsprechend anziehen, eincremen und natürlich auch immer genügend trinken. Sommersonne, Urlaub, so weit, so gut also. Aber beim Packen gibt's auch eine ganz wichtige Frage. Was nehme ich denn für den anstehenden Urlaub am besten für Medikamente mit? Kollegin Lena Lachnet gibt Tipps für die Reiseapotheke. Was sollte ich denn auf jeden Fall im Urlaub dabei haben, Lena?
1: Medikamente gegen Schmerzen und Fieber, also zum Beispiel Ibuprofen, sollten in der eigenen Reiseapotheke auf jeden Fall dabei sein. Und auch Medikamente gegen Durchfall, Übelkeit, Halsschmerzen, Husten oder Schnupfen. Wer täglich Medikamente einnehmen muss, also zum Beispiel gegen Bluthochdruck, sollte davon auch genug einpacken. Vielleicht sogar ein bisschen mehr, denn es kann ja durchaus sein, dass ich vielleicht wegen eines gecancelten Flugs oder Zugs doch mal etwas länger am Urlaubsort bin als ursprünglich geplant.
0: Je nach Urlaubszweck muss ich ja auch verschiedene Sachen einpacken, also bei einem Taucherurlaub zum Beispiel noch Ohrentropfen, oder?
1: Ja genau, immer schauen, für welche Art Urlaub ich packe, also bei einem Wanderurlaub auf jeden Fall auch Blasenpflaster mitnehmen. Was auch noch in die Reisetasche sollte, sind zum Beispiel Desinfektionsmittel, Mücken- und Zeckenspray, bei Fernreisen ein Antibiotikum und wenn es ins Warme geht, natürlich Sonnenschutz.
0: Was ist, wenn ich jetzt mal ein Medikament vergessen habe und das im Urlaub nachkaufen will? Was sollte ich da beachten? Hast du denn da Tipps, Lena?
1: Das ist natürlich sehr praktisch, wenn ich den Beipackzettel von meinem Medikament einfach dabei habe und im Urlaub dann ein ähnliches kaufen kann. Ursula Sellerberg von der Bundesvereinigung Deutscher Apothekerverbände hat auch noch folgenden Tipp.
2: Auf jeden Fall würde ich davon abraten, Arzneimittel auf Wochenmärkten zu kaufen oder einzelne Blister, wenn die nicht ordentlich verpackt sind.
1: Am besten also in der nächsten Apotheke beraten lassen.
0: Kollegin Lena Lachnitz hatte uns die Tipps, was unbedingt mit in die Reiseapotheke gehört. Dann kann ja jetzt nichts mehr schiefgehen. Damit seid ihr gerüstet. 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

0: live, startklar die Morgenshow in eurem Lieblingsradio mit einfach guter Musik heute an diesem Donnerstag. Kommt mir gut raus, das ist wichtig und falls ihr könnt, dann hört eine halbe Minute gut zu.
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2: Kleinkindeltern wissen ganz genau, wie sie ihre Kinder auf langen Autofahrten auf der Rückbank bei Laune halten.
3: Möchte noch jemand eine Reiswaffel?
2: Das bringt 5 Minuten entspanntes Schmatzen.
3: Wer zuerst ein Windrad sieht, hat gewonnen.
2: Und die Kinder schauen 10 Minuten halbwegs entspannt aus dem Fenster.
3: Kennt jemand einen Witz?
2: Der dauert dann auch noch mal mindestens 10 Minuten.
3: Es war ein Mann.
2: Und dann wird's allerdings langsam kritisch.
3: Ich muss mal. Und Reiswaffeln sind bäh.
2: Jetzt helfen nur noch die größeren Geschütze und die Mama klemmt das Smartphone vor den Kindern an die Kopfstütze und startet die Berieselung.
4: Ich bin Peppa Wutz.
2: Und unzählige Staus später sitzen irgendwann vorne verzweifelte Eltern und hinten die Kinder, in jeder Hand ein Schokoriegel und auf dem Handy läuft inzwischen die 3. Staffel Squid Game.
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9: Mit Corinna Decker. Guten Morgen. Der Fund einer Frauenleiche in einem Rollkoffer in Filderstadt erschütterte Baden-Württemberg vor fast einem Jahr. Heute soll das Urteil gegen den mutmaßlichen Täter kommen. Die Staatsanwaltschaft Stuttgart wirft dem 51-Jährigen vor, seine 39 Jahre alte Bekannte getötet zu haben. Sie fordert 14 Jahre Haft. Die Verteidigung pocht auf einen Freispruch. Die US-Regierung will Saudi-Arabien beim Aufbau eines zivilen Atomprogramms helfen. Die Energieminister beider Länder unterzeichneten in Washington ein entsprechendes Abkommen. Die USA wollen davon wirtschaftlich profitieren. Für Saudi-Arabien soll das Abkommen dazu beitragen, dass der Energiebedarf im Land gedeckt werden kann. Einige US-Abgeordnete und Israel äußern Bedenken. Sie sagen, Saudi-Arabien könnte ein ziviles Atomprogramm unter Umständen zur Entwicklung von Atomwaffen nutzen. Während deutschlandweit die Landschaft immer trockener wird, entwickelt sich der Schwarzwald in die entgegengesetzte Richtung. Er wird tatsächlich grüner und kühler, das zeigt eine neue Analyse des Econix-Instituts. Grund ist laut NABU vor allem die naturnahe Waldbewirtschaftung.
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10: Unbekannte Täter haben das Jugendhaus in Ostfildern-Ruid verwüstet. Laut Polizei kamen sie vermutlich über eine nicht abgeschlossene Tür in die Räume. Dort durchwühlten sie einen Schrank, zerschlugen Gläser, warfen Glasflaschen auf den Boden, rissen Plakate herunter und schlugen Fenster und eine Glastür ein. Der Schaden liegt bei 2.500 Euro. Die Polizei sucht nach den Tätern und hofft auf Hinweise. Walter Frevert, Neckaralb live in Ruid.
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11: Bei uns hat es heute bis zu 24 Grad. Bei viel Sonne schauen wir auf den Neckar live Wettertrend. Dann erwarten uns morgen am Freitag in Richtung Wochenende bis zu 27 Grad ebenfalls viel Sonne. Auch am Sonntag hält sich die Sonne bei Maxiwerten von um die 31 Grad.
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11: Die Straßen an diesem Donnerstag sind frei. Ich wünsche allen da draußen gute und sichere Fahrt.
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11: Die stehen zwischen Neckarhausen und Nürtingen auf der Nürtinger Straße sowie auf der B312 am Ortseingang Eich von der B27 auskommend. Der letzte mir bekannte Blitzer steht dann noch in Schöneich in der Steinernbronner Straße.
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11: Der Donnerstagmorgen für euch mit den Hothouse Flowers. Don't go.

0: 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Die Morgenshow heute, viel Sonne bei bis zu 24 Grad. Ja, ihr dürft die Ohren spitzen, die Lauscher, die machen da auf. Skate mal wieder bis zum Lerner.
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0: Ihr kennt es vielleicht, hava, ihr ganget den Kuchen ein und seht da so eine verkalkte Spiele. Dann habe ich da einen Tipp, wie ihr die richtig sauber kriegt und das auch noch für eine Weile. Also ganz einfach erstmal die Spiele putzen und noch mit einer halben Zitrone und Babyöl ihre Spiele einreiben und das praktisch noch da trinken lau. Und so bleiben nämlich die Spiele wochenlang frisch und frei von Flecken. Also et vergessen, wollt ihr eine Spüle? Darauf ist kein Kalk zu sehen. Dann sollte das mit Zitrone und Babyöl einschmieren gehen, gell? Nicht vergessen.
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Einfach gute Musik. Und das war sie leider schon wieder, die Morgenshow. Ja, morgen um 6, da geht's dann wieder los. Statt der Wochenendzielgeraden. Ich bringe euch die ersten Stunden in Richtung Wochenende und das mit einfach gute Musik und natürlich so richtigem Wochenendfeeling. Ich freue mich drauf. Ich hoffe, ihr seid wieder mit dabei. Bis dorthin eine gute Zeit. Vergesst mir das Lachen nicht. Euer Krawalle sagt Ade.

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3: Mit Corinna Decker. Guten Morgen. Mehr als 2 Millionen Menschen in Deutschland arbeiten regelmäßig überlang. Im Schnitt 49 Stunden die Woche. Das ergeben neue Zahlen des Statistischen Bundesamtes. Laut Statistik sind es vor allem die Chefs, die länger im Betrieb bleiben. Vor allem Selbstständige mit Beschäftigten. Nach den Sommerferien gibt es für Erstklässler und ihre Eltern in Baden-Württemberg einen Rechtsanspruch auf 8 Stunden Ganztagsbetreuung am Tag. Was vielen aber nicht klar ist, der gilt auch in den Ferien mit nur 20 Schließtagen im Jahr. Die Kosten je nach Wohnort 100 bis 150 Euro im Monat. Und wenn ihr keinen Platz bekommt, dann könnt ihr klagen und Schadenersatz fordern, falls euch dadurch Verdienst entgeht. Bis 2029 fehlen in Baden-Württemberg über 22.000 Betreuungsplätze. Eine vermisst geglaubte Schwimmerin hat am Forgensee im Allgäu einen großen Rettungseinsatz ausgelöst. Sie war zum Schwimmen ins Wasser gegangen, aber ihr Begleiter hatte sie kurz darauf nicht mehr gesehen. Deshalb alarmierte er die Rettungskräfte. Die entdeckten die Frau kurz darauf an Bord eines Fahrgastschiffes. Sie hatte im Wasser durch Winken auf sich aufmerksam gemacht. Die Schiffsbesatzung sah das und holte sie an Bord.
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4: Nur einen Tag nach der Tat ist ein 31-jähriger Gewalttäter in Metzingen schon verurteilt worden. Er hatte am Sonntag bei einem Rettungseinsatz einen Sanitäter gegen Kopf und Körper getreten. Das Amtsgericht verhängte im beschleunigten Verfahren 6 Monate Haft auf Bewährung und 120 Stunden gemeinnützige Arbeit. Das Urteil ist schon rechtskräftig. Klaus Waschkes, Neckaralb live in Metzingen.
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5: Sonne und Wolken wechseln sich gerade ab und in der Nordosthälfte sind auch mal mehr Wolken dabei. Später bleibt es oft trocken, ab und zu kann östlich der Elbe mal einen Schauer durchziehen. Ganz vereinzelt ist auch ein kurzes Gewitter drin, dazu Höchstwerte zwischen 19 und 27 Grad. Morgen dann meist sonnig und trocken bei maximal bis 30 Grad.
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6: Es stockt auf der A81 Singen Richtung Stuttgart zwischen Ehningen und Sindelfingen Ost auf 2 Kilometern. Wir wünschen euch eine gute Fahrt.
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7: Geblitzt wird in Reutlingen-Rommelsbach in der Oferdinger Straße und in Pfullingen in der Friedrichstraße. Dann habe ich noch einen Blitzer in Tübingen-Derending in der Waldhörnle Straße und in Kusteding wird in der Friedrich-List-Straße geblitzt. In Schöneich steht ein Blitzer in der Steinenbronner Straße und ein letzter Blitzer steht in Albstadt-Pfäffingen in der Zillhauser Straße.
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9: Einen schönen Vormittag euch. Ich bin Katharina Simon. Hi, wir haben Donnerstag zwischen Neckar und Alb. Noch 2 Tage, dann ist es wieder Wochenende und wunderbares Wetter wartet auf uns. Sonnenschein und bis zu über 30 Grad kommen am Samstag. Also wieder Sommerwetter im Anflug. Vergesst mir das Trinken nicht.

0: Somebody That I Used to Know von Kimbra und Gauthier, ein weltweiter Mega-Hit. So klingt einfach gute Musik an eurem Donnerstag hier bei Neckaralb Live. Prostitution ist in Deutschland legal, aber das Bild von der selbstbestimmten deutschen Sexarbeiterin ist ein falsches. Das hat Gerhard Schönborn, Vorstandsmitglied von Gemeinsam gegen Menschenhandel e.V. und Streetworker, Kollegin Delia Emmerich erzählt.
1: 250.000 Frauen prostituieren sich schätzungsweise in Deutschland, sagt Gerhard Schönborn. Als Streetworker hilft er den Frauen beim Ausstieg, denn freiwillig prostituieren sich die wenigsten. Oft zwingt sie Armut dazu oder sie werden aus dem Ausland nach Deutschland gelockt.
2: Wo es dann heißt, ein Job in der Gastronomie oder Putzen. Jeder Job ist erstmal attraktiv, wenn man irgendwo in Rumänien ist. Und dann ist es oft so, dass es sich dann halt als was anderes entpuppt. Dann ist der Job plötzlich nicht mehr da und dann muss man die Schulden für die Fahrt abarbeiten.
1: Viele Frauen nehmen Drogen, um ihre Situation ertragen zu können. Ein Teufelskreis, den manche Freier ausnutzen.
2: Egal, was der Mann an perversen Fantasien hat, er kann sie an der Frau ausleben. Und auch ganz schlimme Gewaltfantasien, das können die Männer umsetzen, weil sie finden immer eine Frau, die in so einer Not und in solchen Zwängen ist, dass sie das mitmacht.
1: Mit anderen zusammen betreibt der Streetworker ein Begegnungscafé direkt am Straßenstrich. Dort können sich die Frauen zurückziehen und austauschen, bekommen Essen und werden unterstützt. Sein christlicher Glaube motiviert Gerhard Schönborn. Und?
2: Wenn wir bei uns das Café zuschließen und dann nicht mehr an der Straße sind, also gerade wenn es dann jetzt so im letzten Winter Minustemperaturen von 7 oder 10 Grad, dann weiß ich, das sind Frauen auf der Straße. Und dann kann ich dafür beten, dass Gott sie sieht und dass sie einen Platz haben und dass sie das überleben. Das macht dann so eine Arbeit auch leichter.
0: Sagt Gerhard Schönborn, Vorstandsmitglied von Gemeinsam gegen Menschenhandel e.V. Er hilft Frauen in der Prostitution und bietet Ausstiegshilfen an. Und die gibt's auch hier bei uns in der Region. Zum Beispiel von Esther Ministries oder dem Café La Strada der Caritas Stuttgart.
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6: Sonne und Wolken wechseln sich gerade ab und in der Nordosthälfte sind auch mal mehr Wolken dabei. Später bleibt es oft trocken, ab und zu kann östlich der Elbe mal einen Schauer durchziehen. Ganz vereinzelt ist auch ein kurzes Gewitter drin. Dazu Höchstwerte zwischen 19 und 27 Grad. Morgen dann meist sonnig und trocken bei maximal bis 30 Grad.
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7: Es stockt auf der A81 Singen Richtung Stuttgart zwischen Ehningen und Sindelfingen Ost auf 2 Kilometern. Wir wünschen euch eine gute Fahrt.
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8: Geblitzt wird in Reutlingen-Rommelsbach in der Oferdinger Straße und in Pfullingen in der Friedrichstraße. Dann habe ich noch einen Blitzer in Tübingen-Derending in der Waldhörnle Straße und in Kusteding wird in der Friedrich-List-Straße geblitzt. In Schöneich steht ein Blitzer in der Steinenbronner Straße und ein letzter Blitzer steht in Albstadt-Pfäffingen in der Zillhauser Straße.
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4: Mit Corinna Decker. Guten Tag. Mehr als 2 Millionen Menschen in Deutschland arbeiten regelmäßig 49 Stunden die Woche, also überlang. Das ergeben neue Zahlen vom Statistischen Bundesamt. Laut Statistik sind es vor allem die Chefs, die länger im Betrieb bleiben, vor allem Selbstständige, die Beschäftigte haben. Nach dem Tod soll künftig möglichst wenig übrig bleiben. Daran arbeitet ein Bestatter aus Schwäbisch Hall mit einer neuen Technik. Statt der klassischen Einäscherung geht es um ein Verfahren, das den Körper in einer Lauge besonders schonend und umweltfreundlich auflösen soll. Übrig bleiben, wie bisher, Reste in einer Urne, aber eben mit einem Bruchteil des Energieverbrauchs und ohne Schadstoffe. Bisher ist das serienreife Gerät nur für Tierbestattungen zugelassen. Die US-Regierung will Saudi-Arabien beim Aufbau eines zivilen Atomprogramms helfen. Die Energieminister beider Länder unterzeichneten in Washington ein entsprechendes Abkommen. Die USA wollen davon wirtschaftlich profitieren. Für Saudi-Arabien soll das Abkommen dazu beitragen, dass der Energiebedarf im Land gedeckt werden kann. Einige US-Abgeordnete und Israel äußern Bedenken. Sie sagen, Saudi-Arabien könnte ein ziviles Atomprogramm unter Umständen zur Entwicklung von Atomwaffen nutzen. Während deutschlandweit die Landschaft immer trockener wird, entwickelt sich der Schwarzwald in die entgegengesetzte Richtung. Er wird tatsächlich grüner und kühler, das zeigt eine neue Analyse des Econix-Instituts. Grund ist laut NABU vor allem die naturnahe Waldbewirtschaftung.
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5: Ein Schatzsucher hat einen verlorenen Ehering im Neckar in Tübingen wiedergefunden. Der Ehemann hatte den Goldring beim Stocherkahnrennen vor 2 Monaten verloren und sogar Finderlohn ausgesetzt. Mit einem Metalldetektor spürte der Schatzsucher den Ring im hüfthohen Neckar schließlich auf. Dafür gab's 1.000 Euro vom überglücklichen Besitzer. Klaus Waschkes, Neckaralb live in Tübingen.
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6: Sonne und Wolken wechseln sich gerade ab. Im Südwesten ist es am freundlichsten und trocken. Weiter Richtung Osten kann es auch mal einen Schauer geben. Ein kurzes Gewitter ist ebenfalls nicht ganz ausgeschlossen. Dazu liegen die Höchstwerte bei 19 bis 25 Grad. Im Südwesten bis 27 Grad. Morgen gibt's vielerorts viel Sonne und das bei maximal 30 Grad.
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7: Auf der B28 Bad Urach-Neusulm. Achtung, zwischen Bad Urach und dem Abzweig nach Hengen ist eine ungesicherte Unfallstelle. Wir wünschen eine gute Fahrt.
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8: Geblitzt wird in Reutlingen-Rommelsbach in der Oferdinger Straße und in Pfullingen in der Friedrichstraße. Dann habe ich noch einen Blitzer in Tübingen-Derending in der Waldhörnle Straße und in Kusteding wird in der Friedrich-List-Straße geblitzt. In Schöneich steht ein Blitzer in der Steinenbronner Straße und ein letzter Blitzer steht in Albstadt-Pfäffingen in der Zillhauser Straße.
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10: Am Mikro bin ich, Katharina Simon. Einen tollen Donnerstag euch. Gleich schauen wir mal, was es aktuell so auf der Leinwand zu sehen gibt. Davor geht's aber nochmal rein in die Musik.

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1: Riku Rayama, Stay Here, einfach gute Musik. Direkt zu euch nach Hause, ins Auto oder auf die Arbeit. Das ist der Donnerstag hier bei NKLB Live. Noch sind wir noch nicht ganz im Sommerurlaub, aber vielleicht schon in der Stimmung dazu. Und dann kann man mit der Familie ja auch mal ins Kino gehen. Denn es läuft der neue Teil einer Filmreihe an, die bei Jung und Alt beliebt ist. Und es gibt noch weitere Kinostarts. Thomas Bremser hat uns da die Infos zu.
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3: Ich bin Woody, ich komme in friedlicher Absicht. Ich habe hier mal gewohnt.
4: Spielzeug-Cowboy Woody und Space Ranger Buzz sind wieder da. Auch im fünften Toy Story-Teil wollen sie Kindern eine Freude machen. Doch die kleine Bonnie hat nur noch Augen für Lilipad, ein Tablet in Form eines Frosches.
5: Wir sind verloren!
6: Die Technik übernimmt unser Zuhause.
4: Die Spielzeuge haben Angst, aussortiert zu werden und wollen Lilipad zur Rede stellen.
6: Ich werde mir diese Lilipad mal vorknöpfen und sie darüber in Kenntnis setzen, wie die Dinge hier laufen.
4: Auch Toy Story 5 ist perfekt animiert, unterhaltsam und behandelt ein Thema, mit dem sich Eltern und Kinder identifizieren können.
7: Schön, Sie wieder streiten zu sehen.
8: Ja, das ist es.
9: Danke für das Ticket. Ich fand die Aufführung heute wirklich toll.
6: Nächstes Mal gehen wir zusammen.
4: In Dreams, gefährliches Verlangen, verliebt sich der junge mexikanische Balletttänzer Fernando in die ältere US-Geschäftsfrau Jennifer. Er flieht für sie in die USA und für seinen Traum einer Ballettkarriere.
9: Ich bin hergekommen, um bei dir zu sein. Und ich will mich einfach nicht ständig verstecken müssen.
4: Die eiskalte Jennifer spielt ihre Macht immer wieder aus und lässt Fernando links liegen, auch weil ihr reicher Vater Druck macht.
10: Du weißt, ich will, dass du glücklich bist. Aber es gibt Grenzen, verstehst du?
4: Ist es Liebe oder nur Lust? Das Drama Dreams, gefährliches Verlangen mit Oscar-Preisträgerin Jessica Chastain ist jedenfalls schwer verdaulich.
9: Dir ist doch eh egal, was mit mir passiert.
11: Du kennst mich kein Stück.
12: Wie kann ich Ihnen helfen?
13: Ich hatte noch nie einen Orgasmus.
4: Chérie, ich komme, die Erfindung der Lust, ist eine französische Komödie, in der Fanny und Tom erstmals ganz offen über ihr Sexleben reden.
14: Du bist in 20 Jahren nie gekommen?
13: Nein.
4: Der ehemalige Erfinder und Ingenieur ist überrascht, schockiert, aber dann doch sehr hilfsbereit.
15: Ich hab eine Überraschung.
16: Ich hab dir ein Sexspielzeug gebaut.
4: Ein deutsches Ehepaar erfand vor rund 10 Jahren den Vibrator Womanizer. Darauf basiert die Komödie Chérie. Die ist zwar schlüpfrig, aber überhaupt nicht ordinär.
17: Und du hebst ab bis zu den Sternen.
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7: Sonne und Wolken wechseln sich gerade ab. Im Südwesten ist es am freundlichsten und trocken. Weiter Richtung Osten kann es auch mal einen Schauer geben. Ein kurzes Gewitter ist ebenfalls nicht ganz ausgeschlossen. Dazu liegen die Höchstwerte bei 19 bis 25 Grad. Im Südwesten bis 27 Grad. Morgen gibt's vielerorts viel Sonne und das bei maximal 30 Grad.
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8: Auf der B28 Bad Urach-Neusulm. Achtung, zwischen Bad Urach und dem Abzweig nach Hengen ist eine ungesicherte Unfallstelle. Wir wünschen eine gute Fahrt.
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9: Geblitzt wird in Reutlingen-Rommelsbach in der Oferdinger Straße und in Pfullingen in der Friedrichstraße. Dann habe ich noch einen Blitzer in Tübingen-Derending in der Waldhörnle Straße und in Kusteding wird in der Friedrich-List-Straße geblitzt. In Schöneich steht ein Blitzer in der Steinen-Bronner Straße und ein letzter Blitzer steht in Albstadt-Pfäffingen in der Zillhauser Straße.
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7: Mit Sebastian Fischer, guten Tag. Im Fall der sogenannten Kofferleiche von Filderstadt ist jetzt das Urteil gefallen. Der Angeklagte muss für 12 Jahre ins Gefängnis. Viele Fragen bleiben aber weiter offen.
8: Das Landgericht Stuttgart sah es als erwiesen an, dass der 51-Jährige eine 39 Jahre alte Bekannte aus dem Drogenmilieu getötet hat. Anschließend soll er die Leiche in Müllsäcke gewickelt und in einem Koffer abgelegt haben. Spaziergänger fanden den Koffer im vergangenen August in einem trockenen Bachbett in Filderstadt. Die Ermittlungen waren schwierig, weil die Leiche bereits stark verwest war. Bis heute sind Motiv und genaue Todesursache ungeklärt. Rainer Pompe, Nachrichtenredaktion.
7: Im Stuttgarter Einkaufszentrum Milaneo in der Innenstadt ist eine Person schwer verletzt worden. Laut Polizei ist der Täter auf der Flucht. Das Gelände rund um das Einkaufszentrum wurde teilweise abgesperrt. Polizei und Feuerwehr sind mit einem Großaufgebot im Einsatz. Für die Bevölkerung bestehe aber aktuell keine Gefahr, hieß es. Die Hintergründe der Tat sind noch unklar. Vier Schülerinnen aus Schwäbisch Hall gehen mit ihrer Anti-Raucher-Kampagne viral. Die Projektgruppe des Städtischen Jugendforums hat auf Instagram mit einem Aufklärungsvideo über 860.000 Menschen erreicht. Die Abonnentenzahlen schnellen in die Höhe. Jetzt wollen die Mädchen weitere Clips veröffentlichen und noch mehr Jugendliche über die Risiken von Rauchen und Vapes informieren.
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9: Über 100 Gaffer haben beim Brand eines Wohnhauses in Albstadt-Ebingen die Einsatzkräfte behindert. Sie blockierten Anfahrtswege, missachteten Absperrungen, filmten und machten Fotos. Weil sie zu nah an den Flammen im Rauch standen, brachten sie sich auch selbst in Gefahr. Die Polizei erteilte 40 Platzverweise. Ein Mann filmte eine Frau, die versuchte, aus dem brennenden Haus zu kommen. Sein Handy wurde beschlagnahmt, ihm droht eine Strafe. Walter Frevert, Neckaralb live in Ebingen.
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10: Sonne und Wolken wechseln sich gerade ab. Im Südwesten ist es am freundlichsten und trocken. Weiter Richtung Osten kann es auch mal einen Schauer geben. Ein kurzes Gewitter ist ebenfalls nicht ganz ausgeschlossen. Dazu liegen die Höchstwerte bei 19 bis 25 Grad. Im Südwesten bis 27 Grad. Morgen gibt's vielerorts viel Sonne und das bei maximal 30 Grad.
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11: Auf der B28 Bad Urach Neu Ulm Vorsicht. Zwischen Bad Urach und dem Abzweig nach Hengen ist eine ungesicherte Unfallstelle. Wir wünschen euch eine gute Fahrt.
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12: Geblitzt wird in Reutlingen-Rommelsbach in der Oferdinger Straße und in Pfullingen in der Friedrichstraße. Dann habe ich noch einen Blitzer in Tübingen-Derending in der Waldhörnle Straße und in Kusteding wird in der Friedrich-List-Straße geblitzt. In Schöneich steht ein Blitzer in der Steinenbronner Straße und ein letzter Blitzer steht in Albstadt-Pfäffingen in der Zillhauser Straße.
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12: Hallo zusammen, ich bin Katharina Simon. Wir haben Donnerstagmittag, kurz nach 12 Uhr. Einen schönen Tag wünsche ich euch. Gleich nach drei Songs gibt's wieder was für euch. Nicht verpassen.

0: Lana Del Rey, Video Games. Der Song war für mich absolut der Sommerhit von 2011. Damals habe ich den, nachdem er im Juni dann rauskam, wirklich hoch und runter gehört. Einfach gute Musik ist das hier bei Neckaralp Live. Und jetzt Ohrenspitzen, ich hab da was für euch. 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
7: Sonne und Wolken wechseln sich gerade ab. Im Südwesten ist es am freundlichsten und trocken. Weiter Richtung Osten kann es auch mal einen Schauer geben. Ein kurzes Gewitter ist ebenfalls nicht ganz ausgeschlossen. Dazu liegen die Höchstwerte bei 19 bis 25 Grad. Im Südwesten bis 27 Grad. Morgen gibt's vielerorts viel Sonne und das bei maximal 30 Grad.
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8: Auf der B28 Bad Urach Neu-Ulm, Vorsicht, zwischen Bad Urach und dem Abzweig nach Hengen ist eine ungesicherte Unfallstelle. Wir wünschen euch eine gute Fahrt.
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9: Geblitzt wird in Reutlingen-Rommelsbach in der Oferdinger Straße und in Pfullingen in der Friedrichstraße. Dann habe ich noch einen Blitzer in Tübingen-Derending in der Waldhörnle Straße und in Kusteding wird in der Friedrich-List Straße geblitzt. In Schöneich steht ein Blitzer in der Steinenbronner Straße und ein letzter Blitzer steht in Albstadt-Pfäffingen in der Zillhauser Straße.
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6: Mit Sebastian Fischer, guten Tag. Nach einer Messerattacke im Stuttgarter Einkaufszentrum Milaneo läuft dort ein Großeinsatz der Polizei. Die Ermittler suchen weiter nach dem flüchtigen Täter.
7: Beim Opfer handelt es sich um eine 47-jährige Frau, die schwer verletzt wurde. Das Milaneo wurde komplett gesperrt. Alle Ein- und Ausgänge sind geschlossen. Auch ein Hubschrauber ist im Einsatz. Die Ermittler hoffen, den Täter noch im Gebäude zu finden und durchsuchen das Einkaufszentrum. Trotz des laufenden Großeinsatzes betont die Polizei, dass derzeit keine Gefahr für die Bevölkerung besteht. Die Hintergründe der Tat sind derzeit noch völlig unklar. Rainer Pompe, Nachrichtenredaktion.
6: Ein 51-jähriger Mann, der eine Frau umgebracht und die Leiche dann in Filderstadt in einem Koffer versteckt haben soll, muss für 12 Jahre ins Gefängnis. Das hat das Landgericht Stuttgart heute entschieden. Das Gericht glaubt, dass der Angeklagte sein Opfer aus dem Drogenmilieu kannte. Er beharrte darauf, sie gar nicht zu kennen. Auch sein Motiv blieb unklar. Wie die Frau genau ums Leben kam, ist auch ungeklärt, weil die Leiche schon so stark verwest war. Mitarbeiter des Bauhofs hatten den Koffer unter einer Brücke gefunden. Die Polizei war durch einen anonymen Hinweis auf die Spur des Mannes gekommen. Morgen Vormittag wird Jürgen Klopp wohl als neuer Bundestrainer vorgestellt. Der DFB hat für 11 Uhr zu einer Pressekonferenz eingeladen. Klopps Name wurde in der Einladung zwar nicht genannt, doch das hat nur formale Gründe. Klopp soll die Nationalmannschaft bis zur WM 2030 führen. Sein erstes Spiel wäre Ende September in der Nations League gegen die Niederlande.
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8: Nur einen Tag nach der Tat ist ein 31-jähriger Gewalttäter in Metzingen schon verurteilt worden. Er hatte am Sonntag bei einem Rettungseinsatz einen Sanitäter gegen Kopf und Körper getreten. Das Amtsgericht verhängte im beschleunigten Verfahren 6 Monate Haft auf Bewährung und 120 Stunden gemeinnützige Arbeit. Das Urteil ist schon rechtskräftig. Klaus Waschkes, Neckaralb live in Metzingen.
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9: Sonne und Wolken wechseln sich heute Mittag ab und ab und an kann es vor allem im Osten auch mal nass werden. Vereinzelt ist sogar ein kurzes Gewitter drin. Insgesamt bleibt es aber sommerlich mit Höchstwerten zwischen 19 und 27 Grad. Morgen wird es in vielen Ecken freundlicher und trocken. Die Topwerte gehen rauf auf bis zu 30 Grad.
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10: Auf der B14 Herrenberg Stuttgart, Vorsicht, im Hesslacher Tunnel liegt eine tote Ket auf der Straße. Wir wünschen eine gute Fahrt.
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11: Geblitzt wird in Reutlingen in der Rommelsbacher Straße, außerdem in Wannweil in der Kirchentellensfurter Straße. In Gomaring steht ein Blitzer in der Hertenstraße und zwischen Rottenburg und Horb wird an der Mühle geblitzt. Dann habe ich noch einen letzten Blitzer für euch in Albstadt-Ebingen in der Mühlesteigstraße.
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11: Am Mikro bin ich, Katharina Simon. Ich wünsche euch einen schönen Donnerstag. Wir starten in die Musik mit Mel und Kim und Respectable. 80er-Vibes kommen jetzt direkt aus dem Radio zu euch. Respectable.

0: Michael Schulte, Beautiful Reason. Ich wünsche euch einen tollen Donnerstag. Und jetzt hat euer Morgen-Leo noch einen kleinen Tipp für euch.
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2: Ihr kennt es vielleicht, hava, ihr ganget den Kuchen ein und seht da so eine verkalkte Spiele. Dann habe ich da einen Tipp, wie ihr die richtig sauber kriegt und das auch noch für eine Weile. Also ganz einfach erstmal die Spiele putzen und noch mit einer halben Zitrone und Babyöl ihre Spiele einreiben und das praktisch noch da trinken lassen. Und so bleiben nämlich die Spiele wochenlang frisch und frei von Flecken. Also et vergessen, wollt ihr eine Spüle, darauf ist kein Kalk zu sehen, dann sollte das mit Zitrone und Babyöl einschmieren gehen, gell? Nicht vergessen.
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6: Sonne und Wolken wechseln sich heute Mittag ab und ab und an kann es vor allem im Osten auch mal nass werden. Vereinzelt ist sogar ein kurzes Gewitter drin. Insgesamt bleibt es aber sommerlich mit Höchstwerten zwischen 19 und 27 Grad. Morgen wird es in vielen Ecken freundlicher und trocken. Die Topwerte gehen rauf auf bis zu 30 Grad.
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7: Auf der B14 Herrenberg-Stuttgart, Vorsicht, im Hesslacher Tunnel liegt eine tote Ket auf der Straße. Wir wünschen eine gute Fahrt.
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8: Geblitzt wird in Reutlingen in der Rommelsbacher Straße, außerdem in Wannweil in der Kirchentellensfurter Straße. In Gomaring steht ein Blitzer in der Hertenstraße und zwischen Rottenburg und Horb wird an der Mühle geblitzt. Dann habe ich noch einen letzten Blitzer für euch in Albstadt-Ebingen in der Mühlesteigstraße.
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13: Mit Sebastian Fischer, guten Tag. Nach der brutalen Attacke im Stuttgarter Einkaufszentrum Milaneo hat die Polizei den mutmaßlichen Täter festgenommen. Das Opfer, eine 47 Jahre alte Frau, wurde schwer verletzt und wird im Krankenhaus notoperiert. Der 54-jährige Verdächtige wurde rund 2 Stunden nach der Tat in Stuttgart festgenommen. Nach ersten Erkenntnissen soll er die Frau mit einem Messer angegriffen und anschließend noch angezündet haben. Beide sollen zuvor in einer Beziehung gewesen sein. Das Milaneo war wegen der Fahndung zeitweise komplett abgeriegelt. Auch ein Hubschrauber war im Einsatz. Für die Bevölkerung bestand laut Polizei aber keine Gefahr. Baden-Württembergs Ministerpräsident Özdemir hat die AfD im Landtag aufgefordert, sich klar vom völkischen Gedankengut zu distanzieren. Die Partei müsse entscheiden, ob sie eine demokratische oder eine völkische Vereinigung sein wolle. Völkische Positionen seien mit der Verfassung nicht vereinbar und hätten schon einmal in den Abgrund geführt. AfD-Chef Chrupalla unterscheidet zwischen Deutschen und Passdeutschen. AfD-Vertreter hätten die deutsche Nationalmannschaft eine Fremdenlegion genannt. Ein Abgeordneter in Sachsen-Anhalt von Abschiebung kulturfremder Zuwanderer geträumt. Die AfD beschuldigte Özdemir, seine Rolle als Ministerpräsident für politische Angriffe auf die Opposition zu nutzen. 4 Schülerinnen aus Schwäbisch Hall gehen mit ihrer Anti-Raucher-Kampagne viral. Die Projektgruppe des Städtischen Jugendforums hat auf Instagram mit einem Aufklärungsvideo über 860.000 Menschen erreicht. Die Abonnentenzahlen schnellen in die Höhe. Jetzt wollen die Mädchen weitere Clips veröffentlichen und noch mehr Jugendliche über die Risiken von Rauchen und Vapes informieren.
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14: Ein Schatzsucher hat einen verlorenen Ehering im Neckar in Tübingen wiedergefunden. Der Ehemann hatte den Goldring beim Stocherkahnrennen vor 2 Monaten verloren und sogar Finderlohn ausgesetzt. Mit einem Metalldetektor spürte der Schatzsucher den Ring im hüfthohen Neckar schließlich auf. Dafür gab's 1.000 Euro vom überglücklichen Besitzer. Klaus Waschkes, Neckaralb live in Tübingen.
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15: Sonne und Wolken wechseln sich heute Mittag ab und ab und an kann es vor allem im Osten auch mal nass werden. Vereinzelt ist sogar ein kurzes Gewitter drin. Insgesamt bleibt es aber sommerlich mit Höchstwerten zwischen 19 und 27 Grad. Morgen wird es in vielen Ecken freundlicher und trocken. Die Topwerte gehen rauf auf bis zu 30 Grad.
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16: Zurzeit gibt es keine Störungen auf den Straßen zwischen Neckar und Alb. Kommt gut an euer Ziel.
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0: Geblitzt wird in Reutlingen in der Rommelsbacher Straße, außerdem in Wannweil in der Kirchentellensfurter Straße. In Gomaring steht ein Blitzer in der Hertenstraße und zwischen Rottenburg und Horb wird an der Mühle geblitzt. Dann habe ich noch einen letzten Blitzer für euch in Albstadt-Ebingen in der Mühlesteigstraße.
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0: Einen tollen Nachmittag. Kurz nach zwei ist es hier bei eurem Lieblingssender. Ich bin Katharina Simon. Wir starten in die Musik mit Tasman Archer, Sleeping Satellite.

0: Train und Drive-By war das hier bei eurem Lieblingssender. So klingt einfach gute Musik. Und ich glaube, das Telefon, das klingelt jetzt mal.
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2: Hallo?
3: Landratsamt Konstanz, Amt für Abfallrecht und Gewerbeaufsicht. Mein Name ist Lauterbach. Guten Tag.
2: Herr Grüß Gott.
3: Piller, es geht um Ihre Gaststätte Pilles Treff.
2: Jawohl.
3: Ja, wir sind nämlich gerade dabei, das Gaststättengewerbe im Landkreis nach den neuen Richtlinien für Arbeits- und Umweltschutz zu überprüfen. Und da ist uns bei Ihnen aufgefallen, dass Ihr bewirtschafteter Außenbereich zu nahe an einer vielbefahrenen Straße liegt. Das heißt, wenn Sie Ihre Außenbewirtung weiter betreiben möchten, dann müssen Sie zwischen Straße und Speisebereich eine Schallschutzwand mit einer Mindesthöhe von 2 Metern anbringen.
2: Da brauche ich aber die Baugenehmigung, oder? So, wie es aussieht.
3: Nein, bei einer Schallschutzmauer nicht.
2: Ah, bei einer Schallschutzmauer.
3: Das ist ja nur eine Wand. Sie verstehen schon, wenn Ihre Gäste da beim Essen sitzen und draußen fährt ein Harley-Davidson-Motorradclub vorbei, das ist dann schnell ein hoher Lautstärkepegel und kann in Kombination mit Kaumuskelanspannung zu gesundheitlichen Schäden führen.
2: Das habe ich noch nie gehört.
3: Ja, es ist aber leider nach den neuen Richtlinien ist das so.
2: Okay.
3: Deswegen muss da von vorne bis hinten eine durchgehende Schallschutzmauer hin und der Zugang zum Außenbereich, der muss dann übers Lokale erfolgen.
2: Mhm.
3: Würden Sie das in 3 Wochen hinkriegen?
2: Nee, schaffe ich nicht.
3: 4 Wochen?
2: Schaffe ich auch nicht.
3: Ja, Sie wissen schon, dass Sie während der Zeit dann außen keinen Außenbetrieb haben dürfen.
2: Ja, dann schicken Sie mir das schriftlich, dass ich das nicht mehr bewerte darf.
3: Und wenn Sie noch Fragen haben, können Sie sich ja bei unserem Spezialisten Kuno Helmlinger informieren. Hier ist der Telefoncheck.
2: Ja, ich hab's gehört für halbe Nacht, wenn ich ehrlich bin.
3: Gut, na schön.
2: Alles klar.
3: Okay, dann viel Erfolg und guten
2: Aber
3: Umsatz.
2: Aber Sie waren super, danke.
3: Bis dann. Tschüss.
2: Tschüss.
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17: Sonne und Wolken wechseln sich heute Mittag ab. Und ab und an kann es vor allem im Osten auch mal nass werden. Vereinzelt ist sogar ein kurzes Gewitter drin. Insgesamt bleibt es aber sommerlich mit Höchstwerten zwischen 19 und 27 Grad. Morgen wird es in vielen Ecken freundlicher und trocken. Die Topwerte gehen rauf auf bis zu 30 Grad.
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18: Zurzeit gibt es keine Störungen auf den Straßen zwischen Neckar und Alb. Kommt gut an euer Ziel.
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19: Geblitzt wird in Reutlingen in der Rommelsbacher Straße, außerdem in Wannweil in der Kirchentellensfurter Straße. In Gomaring steht ein Blitzer in der Hertenstraße und zwischen Rottenburg und Horb wird an der Mühle geblitzt. Dann habe ich noch einen letzten Blitzer für euch in Albstadt-Ebingen in der Mühlesteigstraße.
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13: Mit Sebastian Fischer, guten Tag. Nach der brutalen Attacke im Stuttgarter Einkaufszentrum konnte der mutmaßliche Täter festgenommen werden. Das Opfer, eine 47 Jahre alte Frau, schwebt laut Polizei in Lebensgefahr. Sie habe Stich- und Brandverletzungen erlitten und befinde sich in intensivmedizinischer Behandlung.
14: Der 54-jährige Verdächtige wurde rund 2 Stunden nach der Tat in Stuttgart festgenommen. Nach ersten Erkenntnissen soll er die Frau mit einem Messer angegriffen und anschließend angezündet haben. Beides sollen zuvor in einer Beziehung gewesen sein. Das Milaneo war wegen der Fahndung zeitweise komplett abgeriegelt. Für die Bevölkerung bestand laut Polizei keine Gefahr. Rainer Pompe, Nachrichtenredaktion.
13: Ein 51-jähriger Mann, der eine Frau umgebracht und die Leiche dann in Filderstadt in einem Koffer versteckt haben soll, muss für 12 Jahre ins Gefängnis. Das hat das Landgericht Stuttgart heute entschieden. Das Gericht glaubt, dass der Angeklagte sein Opfer aus dem Drogenmilieu kannte. Er beharrte darauf, sie gar nicht zu kennen. Auch sein Motiv blieb unklar. Wie die Frau genau ums Leben kam, ist auch ungeklärt, weil die Leiche schon so stark verwest war. Mitarbeiter des Bauhofs hatten den Koffer unter einer Brücke gefunden. Die Polizei war durch einen anonymen Hinweis auf die Spur des Mannes gekommen. Der sogenannte Schwabencheck erobert aktuell TikTok und Instagram. In kurzen Videos vergleichen Creator humorvoll das Hochdeutsche mit dem schwäbischen Dialekt. Ob Kehrwoche oder Begriffe wie Muggelsäckle, die humorvollen Kulturclashes aus Baden-Württemberg gehen derzeit viral.
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15: Auch im August müssen sich Bahnpendler im Raum Tübingen auf Einschränkungen einstellen. Zwischen Metzingen, Bad Urach und Plochingen fallen wegen Bauarbeiten immer wieder Züge aus. Stattdessen sind Ersatzbusse unterwegs. Die halten allerdings nicht immer direkt am Bahnhof. In Reutlingen fahren sie zum Teil von anderen Haltestellen ab. Die Bahn empfiehlt, die Verbindung vor der Fahrt noch einmal zu prüfen. Karin Rothaub, Neckaralb live in Tübingen.
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16: Sonne und Wolken wechseln sich heute Nachmittag ab und zu kann im Osten auch mal ein Schauer dabei sein. Ganz vereinzelt mit kurzem Gewitter. Bis zum Abend bleibt es meist trocken. Dazu werden es je nach Ecke 19 bis 27 Grad. Morgen dann oft viel Sonne und trocken mit maximal bis zu 30 Grad.
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17: Auf der B27 Tübinger Straße Tübingen Richtung Balingen. Achtung, zwischen dem Ortseingang und der Lindenstraße hat es einen Unfall auf der rechten Spur gegeben. Kommt gut an euer Ziel.
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18: Geblitzt wird in Reutlingen in der Rommelsbacher Straße, außerdem in Wannweil in der Kirchentellensfurter Straße. In Gomaring steht ein Blitzer in der Hertenstraße und zwischen Rottenburg und Horb wird an der Mühle geblitzt. Dann habe ich noch einen letzten Blitzer für euch in Albstadt-Ebingen in der Mühlesteigstraße.
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1: Ich bin Woody, ich komme in friedlicher Absicht. Ich habe hier mal gewohnt.
2: Spielzeug-Cowboy Woody und Spacer Ranger Buzz sind wieder da. Auch im fünften Toy Story-Teil wollen sie Kindern eine Freude machen. Doch die kleine Bonnie hat nur noch Augen für Lilipad, ein Tablet in Form eines Frosches.
3: Wir sind verloren!
4: Die Technik übernimmt unser Zuhause.
2: Die Spielzeuge haben Angst, aussortiert zu werden und wollen Lilipad zur Rede stellen.
4: Ich werde mir diese Lilipad mal vorknöpfen und sie darüber in Kenntnis setzen, wie die Dinge hier laufen.
2: Auch Toy Story 5 ist perfekt animiert, unterhaltsam und behandelt ein Thema, mit dem sich Eltern und Kinder identifizieren können.
5: Schön, Sie wieder streiten zu sehen.
6: Ja, das ist es.
7: Danke für das Ticket. Ich fand die Aufführung heute wirklich toll.
4: Nächstes Mal gehen wir zusammen.
2: In Dreams, gefährliches Verlangen, verliebt sich der junge mexikanische Balletttänzer Fernando in die ältere US-Geschäftsfrau Jennifer. Er flieht für sie in die USA und für seinen Traum einer Ballettkarriere.
7: Ich bin hergekommen, um bei dir zu sein. Und ich will mich einfach nicht ständig verstecken müssen.
2: Die eiskalte Jennifer spielt ihre Macht immer wieder aus und lässt Fernando links liegen, auch weil ihr reicher Vater Druck macht.
8: Du weißt, ich will, dass du glücklich bist. Aber es gibt Grenzen, verstehst du?
2: Ist es Liebe oder nur Lust? Das Drama Dreams, gefährliches Verlangen mit Oscar-Preisträgerin Jessica Chastain ist jedenfalls schwer verdaulich.
7: Dir ist doch eh egal, was mit mir passiert.
9: Du kennst mich kein Stück.
10: Wie kann ich Ihnen helfen?
11: Ich hatte noch nie einen Orgasmus.
2: Chérie, ich komme, die Erfindung der Lust, ist eine französische Komödie, in der Fanny und Tom erstmals ganz offen über ihr Sexleben reden.
12: Du bist in 20 Jahren nie gekommen?
11: Nein.
2: Der ehemalige Erfinder und Ingenieur ist überrascht, schockiert, aber dann doch sehr hilfsbereit.
12: Ich hab eine Überraschung. Ich hab dir ein Sexspielzeug gebaut.
2: Ein deutsches Ehepaar erfand vor rund 10 Jahren den Vibrator Womanizer. Darauf basiert die Komödie Chérie. Die ist zwar schlüpfrig, aber überhaupt nicht ordinär.
12: Und du hebst ab bis zu den Sternen.
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10: Sonne und Wolken wechseln sich heute Nachmittag ab und zu kann im Osten auch mal ein Schauer dabei sein. Ganz vereinzelt mit kurzem Gewitter. Bis zum Abend bleibt es meist trocken. Dazu werden es je nach Ecke 19 bis 27 Grad. Morgen dann oft viel Sonne und trocken mit maximal bis zu 30 Grad.
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11: Auf der B27 Tübinger Straße Tübingen Richtung Balingen. Achtung, zwischen dem Ortseingang und der Lindenstraße hat es einen Unfall auf der rechten Spur gegeben. Kommt gut an euer Ziel.
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12: Geblitzt wird in Bad Urach in der Münsinger Straße, außerdem in Tübingen im Nordring und in Sonnenbühl-Erpfingen in der Straße Zwingweg. In Trochtelfingen-Steinhilben steht ein Blitzer in der Gammertinger Straße und ein letzter Blitzer steht in Albstadt-Ebingen in der Mühlsteigstraße.
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10: Mit Sebastian Fischer, guten Tag. Nach der brutalen Attacke im Stuttgarter Einkaufszentrum Milaneo hat die Polizei den mutmaßlichen Täter gefasst. Das Opfer, eine 47 Jahre alte Frau, wurde schwer verletzt und schwebt in Lebensgefahr. Der 54-jährige Verdächtige wurde rund 2 Stunden nach der Tat in Stuttgart festgenommen. Nach ersten Erkenntnissen soll er die Frau mit einem Messer angegriffen und anschließend angezündet haben. Beide sollen zuvor in einer Beziehung gewesen sein. Das Milaneo war wegen der Fahrt zeitweise komplett abgeriegelt. Auch ein Hubschrauber war im Einsatz. Für die Bevölkerung bestand laut Polizei aber keine Gefahr. Baden-Württembergs Ministerpräsident Özdemir hat die AfD im Landtag aufgefordert, sich klar vom völkischen Gedankengut zu distanzieren. Die Partei müsse entscheiden, ob sie eine demokratische oder eine völkische Vereinigung sein wolle. Völkische Positionen seien mit der Verfassung nicht vereinbar und hätten schon einmal in den Abgrund geführt. AfD-Chef Chrupalla unterscheidet zwischen Deutschen und Passdeutschen. AfD-Vertreter hätten die deutsche Nationalmannschaft eine Fremdenlegion genannt. Ein Abgeordneter in Sachsen-Anhalt von Abschiebung kulturfremder Zuwanderer geträumt. Die AfD beschuldigte Özdemir, seine Rolle als Ministerpräsident für politische Angriffe auf die Opposition zu nutzen. Die Leitzinsen im Euroraum bleiben unverändert. Der für Banken und Sparer wichtige Einlagenzins liegt weiterhin bei 2,25%, wie der Rat der Europäischen Zentralbank in Frankfurt entschied. Eine Anhebung könnte es aber im September geben, denn die Risiken für die Teuerung sind nicht gebannt, solange der Iran-Krieg andauert. Der Preis für ein Barrel Rohöl der Nordseesorte Brent stieg heute auf 100 Dollar.
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11: Über 100 Gaffer haben beim Brand eines Wohnhauses in Albstadt-Ebingen die Einsatzkräfte behindert. Sie blockierten Anfahrtswege, missachteten Absperrungen, filmten und machten Fotos. Weil sie zu nah an den Flammen im Rauch standen, brachten sie sich auch selbst in Gefahr. Die Polizei erteilte 40 Platzverweise. Ein Mann filmte eine Frau, die versuchte, aus dem brennenden Haus zu kommen. Sein Handy wurde beschlagnahmt, ihm droht eine Strafe. Walter Frevert, Neckaralb live in Ebingen.
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12: Sonne und Wolken wechseln sich heute Nachmittag ab und zu kann im Osten auch mal ein Schauer dabei sein. Ganz vereinzelt mit kurzem Gewitter. Bis zum Abend bleibt es meist trocken. Dazu werden es je nach Ecke 19 bis 27 Grad. Morgen dann oft viel Sonne und trocken mit maximal bis zu 30 Grad.
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13: Auf der A8 Stuttgart Richtung Karlsruhe. Achtung, zwischen dem Kreuz Stuttgart und Leonberg Ost liegen Fahrzeugteile auf der Autobahn. Auf der A81 Singen Richtung Stuttgart, zwischen Rottenburg und Herrenberg liegen Gegenstände auf der Autobahn. Und auf der A8 Stuttgart Richtung München gibt es 15 Kilometer Stau zwischen Eichelberg und Hohenstadt. Kommt gut an euer Ziel.
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15: Geblitzt wird in Bad Urach in der Münsinger Straße, außerdem in Tübingen im Nordring und in Sonnenbühl-Erpfingen in der Straße Zwingweg. In Trochtelfing-Steinhilben steht ein Blitzer in der Gammertinger Straße und ein letzter Blitzer steht in Albstadt-Ebingen in der Mühlsteigstraße.
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1: Kleinkindeltern wissen ganz genau, wie sie ihre Kinder auf langen Autofahrten auf der Rückbank bei Laune halten.
2: Möchte noch jemand eine Reiswaffel?
1: Das bringt 5 Minuten entspanntes Schmatzen.
2: Wer zuerst ein Windrad sieht, hat gewonnen.
1: Und die Kinder schauen 10 Minuten halbwegs entspannt aus dem Fenster.
2: Kennt jemand einen Witz?
1: Der dauert dann auch nochmal mindestens 10 Minuten.
2: Es war ein Mann.
1: Und dann wird's allerdings langsam kritisch.
2: Ich muss mal. Und Reiswaffeln sind bäh.
1: Jetzt helfen nur noch die größeren Geschütze und die Mama klemmt das Smartphone vor den Kindern an die Kopfstütze und startet die Berieselung.
3: Ich bin Peppa Wutz.
1: Und unzählige Staus später sitzen irgendwann vorne verzweifelte Eltern und hinten die Kinder, in jeder Hand ein Schokoriegel und auf dem Handy läuft inzwischen die 3. Staffel Squid Game.
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9: Sonne und Wolken wechseln sich heute Nachmittag ab und zu kann im Osten auch mal ein Schauer dabei sein. Ganz vereinzelt mit kurzem Gewitter. Bis zum Abend bleibt es meist trocken. Dazu werden es je nach Ecke 19 bis 27 Grad. Morgen dann oft viel Sonne und trocken mit maximal bis zu 30 Grad.
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10: Auf der A8 Stuttgart Richtung Karlsruhe. Achtung, zwischen dem Kreuz Stuttgart und Leonberg Ost liegen Fahrzeugteile auf der Autobahn. Auf der A81 Singen Richtung Stuttgart, zwischen Rottenburg und Herrenberg liegen Gegenstände auf der Autobahn. Und auf der A8 Stuttgart Richtung München gibt es 15 Kilometer Stau zwischen Eichelberg und Hohenstadt. Kommt gut an euer Ziel.
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11: Geblitzt wird in Bad Urach in der Münsinger Straße, außerdem in Tübingen im Nordring und in Sonnenbühl-Erpfingen in der Straße Zwingweg. In Trochtelfing-Steinhilben steht ein Blitzer in der Gammertinger Straße und ein letzter Blitzer steht in Albstadt-Ebingen in der Mühlsteigstraße.
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9: Mit Sebastian Fischer, guten Tag. Nach der brutalen Attacke im Stuttgarter Einkaufszentrum konnte der mutmaßliche Täter festgenommen werden. Das Opfer, eine 47 Jahre alte Frau, schwebt laut Polizei in Lebensgefahr. Sie habe Stich- und Brandverletzungen erlitten und befinde sich in intensivmedizinischer Behandlung.
10: Der 54-jährige Verdächtige wurde rund 2 Stunden nach der Tat in Stuttgart festgenommen. Nach ersten Erkenntnissen soll er die Frau mit einem Messer angegriffen und anschließend angezündet haben. Beide sollen zuvor in einer Beziehung gewesen sein. Das Milaneo war wegen der Fahndung zeitweise komplett abgeriegelt. Für die Bevölkerung bestand laut Polizei keine Gefahr. Rainer Pompe, Nachrichtenredaktion.
9: Nach dem Sturz eines Bahnmitarbeiters aus einem Regionalzug bei Ettlingen macht die Staatsanwaltschaft Karlsruhe weiter Druck und fordert erneut Haftbefehl gegen den 36-jährigen Beschuldigten. Sie legte Beschwerde beim Karlsruher Amtsgericht ein. Grundlage sind neue Erkenntnisse und die Auswertung eines Überwachungsvideos. Das Amtsgericht hatte den Antrag zuvor abgelehnt. Gegen den Mann wird wegen Körperverletzung ermittelt. Der 26-jährige Bahnmitarbeiter war bei einem Gerangel mit ihm aus dem fahrenden Zug gestürzt und schwer verletzt worden, ist aber inzwischen außer Lebensgefahr. Der sogenannte Schwabencheck erobert aktuell TikTok und Instagram. In kurzen Videos vergleichen Creator humorvoll das Hochdeutsche mit dem schwäbischen Dialekt. Ob Kehrwoche oder Begriffe wie Muggelsäckle, die humorvollen Kulturclashes aus Baden-Württemberg gehen derzeit viral.
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11: Öffentlichen Sprühnebel zur Abkühlung oder Brunnen gegen den Durst wird's in Tübingen vorerst nicht geben. OB Palmer hält die vorgeschriebenen Hygienekontrollen für zu teuer, auch für öffentliche Trinkbrunnen. Andere Städte in Baden-Württemberg sind da schon weiter. In Trossingen, Villingen, Schwenningen, Reutlingen, Balingen, Metzingen und vielen anderen Orten gibt es frei zugängliche Trinkwasserbrunnen. Klaus Waschkies, Neckaralb live in Tübingen.
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12: Sonne und Wolken wechseln sich gerade ab und im Osten kann es vereinzelt mal regnen. Vielleicht ist auch kurz ein Gewitter drin, sonst bleibt es oft trocken. Dazu liegen die aktuellen Höchstwerte bei 19 bis 27 Grad. Morgen sieht es dann insgesamt freundlicher aus, viel Sonne und trocken, maximal bis 30 Grad.
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13: Auf der A8 Stuttgart Richtung München, Achtung, zwischen Eichelberg und Mühlhausen steht ein kaputtes Auto auf der mittleren Spur. Auf der B27 Stuttgart Richtung Tübingen, zwischen dem Albplatz und Stuttgart-Möhringen Ost liegen Gegenstände auf der Straße. Und auf der A8 Stuttgart Richtung München gibt es zwischen Eichelberg und Hohenstadt 15 Kilometer Stau. Wir wünschen eine gute Fahrt.
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0: Geblitzt wird in Bad Urach in der Münsinger Straße, außerdem in Tübingen im Nordring und in Sonnenbühl-Erpfingen in der Straße Zwingweg. In Trochtelfing-Steinhilben steht ein Blitzer in der Gammertinger Straße und ein letzter Blitzer steht in Albstadt-Ebingen in der Mühlsteigstraße.
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0: Einfach gute Musik hört ihr hier bei Neckaralb Live with the MC Show Me Love. So klingt euer Donnerstagnachmittag. In genau einer Woche ist es soweit, die Sommerferien starten. Und für Urlaubsfeeling müsst ihr gar nicht so weit wegfahren. Zwischen Neckar und Alb gibt's jede Menge zu entdecken. Wie wär's zum Beispiel mit einer Abkühlung unter der Erde? Die Tiefenhöhle in Leichingen, die Schertelshöhle bei Westenheim oder die Höhle Fels bei Schelklingen sorgen selbst an heißen Tagen für angenehm kühle Temperaturen. Ein besonderes Highlight ist da der 9. August. Da gibt's im Hohlefels sogar eine Fackelführung. Da könnt ihr die Höhle fast so erleben wie die Menschen vor rund 40.000 Jahren. Wer lieber ins Wasser springt, ist am Schönberger Stausee genau richtig. Mit Badespaß, Bootfahren und sogar einem Miniaturdorf. Und auch Familien kommen auf ihre Kosten. Im Listhof in Reutlingen warten Hoftiere und Mitmachaktionen. Auf der Alp lockt ein neues Maislabyrinth und viele weitere Ausflugsziele gibt's auch noch. Also für echte Sommerferien müsst ihr gar nicht ans Meer. Manchmal reicht schon ein Ausflug vor der eigenen Haustür.
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13: Sonne und Wolken wechseln sich gerade ab und im Osten kann es vereinzelt mal regnen. Vielleicht ist auch kurz ein Gewitter drin, sonst bleibt es oft trocken. Dazu liegen die aktuellen Höchstwerte bei 19 bis 27 Grad. Morgen sieht es dann insgesamt freundlicher aus, viel Sonne und trocken, maximal bis 30 Grad.
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14: Auf der A8 Stuttgart Richtung München, Achtung, zwischen Eichelberg und Mühlhausen steht ein kaputtes Auto auf der mittleren Spur. Auf der B27 Stuttgart Richtung Tübingen, zwischen dem Albplatz und Stuttgart-Möhringen Ost liegen Gegenstände auf der Straße. Und auf der A8 Stuttgart Richtung München gibt es zwischen Eichelberg und Hohenstadt 15 Kilometer Stau. Wir wünschen eine gute Fahrt.
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15: Geblitzt wird in Bad Urach in der Münsinger Straße, außerdem in Tübingen im Nordring und in Sonnenwühl-Erpfingen in der Straße Zwingweg. In Trochtelfingen-Steinhilben steht ein Blitzer in der Gammertinger Straße und ein letzter Blitzer steht in Albstadt-Ebingen in der Mühlsteigstraße.
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9: Mit Sebastian Fischer, guten Abend. Nach dem Angriff in einem Stuttgarter Einkaufszentrum laufen die Ermittlungen auf Hochtouren. Nach ersten Erkenntnissen soll ein 54-jähriger Mann eine 47-jährige Frau mit einem Messer attackiert und anschließend in Brand gesetzt haben. Die Frau erlitt lebensgefährliche Verletzungen. Der Tatverdächtige wurde wenig später festgenommen. Beide sollen in einer persönlichen Beziehung gestanden haben. Zu Motiv und Hintergründen der Tat gibt es bislang keine Erkenntnisse. Nach dem Sturz eines Bahnmitarbeiters aus einem Regionalzug bei Ettlingen macht die Staatsanwaltschaft Karlsruhe weiter Druck und fordert erneut Haftbefehl gegen den 36-jährigen Beschuldigten. Sie legte Beschwerde beim Karlsruher Amtsgericht ein. Grundlage sind neue Erkenntnisse und die Auswertung eines Überwachungsvideos. Das Amtsgericht hatte den Antrag zuvor abgelehnt. Gegen den Mann wird wegen Körperverletzung ermittelt. Der 26-jährige Bahnmitarbeiter war bei einem Gerangel mit ihm aus dem fahrenden Zug gestürzt und schwer verletzt worden, ist aber inzwischen außer Lebensgefahr. Die Leitzinsen im Euroraum bleiben unverändert. Der für Banken und Sparer wichtige Einlagenzins liegt weiterhin bei 2,25%, wie der Rat der Europäischen Zentralbank in Frankfurt entschied. Eine Anhebung könnte es aber im September geben, denn die Risiken für die Teuerung sind nicht gebannt, solange der Iran-Krieg andauert. Der Preis für ein Barrel Rohöl der Nordseesorte Brent stieg heute auf 100 Dollar.
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10: Auch im August müssen sich Bahnpendler im Raum Tübingen auf Einschränkungen einstellen. Zwischen Metzingen, Bad Urach und Plochingen fallen wegen Bauarbeiten immer wieder Züge aus. Stattdessen sind Ersatzbusse unterwegs. Die halten allerdings nicht immer direkt am Bahnhof. In Reutlingen fahren sie zum Teil von anderen Haltestellen ab. Die Bahn empfiehlt, die Verbindung vor der Fahrt noch einmal zu prüfen. Karin Rothaub, Neckaralb live in Tübingen.
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11: Wolkig ist es heute Abend, vor allem im Norden und Nordwesten, sonst oft noch ziemlich sonnig. Und im Osten lassen letzte Schauer nach. In der Nacht sinken die Temperaturen auf 13 bis 6 Grad. Morgen bleibt es meist trocken, im Norden und Nordwesten mal mehr, mal weniger Wolken, sonst viel Sonne und maximal sind bis zu 30 Grad drin.
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12: 4 Kilometer stockender Verkehr auf der A8 Stuttgart Richtung Karlsruhe zwischen dem Kreuz Stuttgart und Leonberg Ost. Und auf der A81 Singen Richtung Stuttgart sind es zwischen dem Kreuz Böblingen-Hulb und Sindelfingen Ost auch 4 Kilometer Stop and Go. Kommt gut an euer Ziel.
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5: Wolkig ist es heute Abend, vor allem im Norden und Nordwesten, sonst oft noch ziemlich sonnig. Und im Osten lassen letzte Schauer nach. In der Nacht sinken die Temperaturen auf 13 bis 6 Grad. Morgen bleibt es meist trocken, im Norden und Nordwesten mal mehr, mal weniger Wolken, sonst viel Sonne und maximal sind bis zu 30 Grad drin.
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6: 4 Kilometer stockender Verkehr auf der A8 Stuttgart Richtung Karlsruhe zwischen dem Kreuz Stuttgart und Leonberg Ost. Und auf der A81 Singen Richtung Stuttgart sind es zwischen dem Kreuz Böblingen-Hulb und Sindelfingen Ost auch 4 Kilometer Stop and Go. Kommt gut an euer Ziel.
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3: Im Studio Immekasten. Schönen guten Abend. In der Bundesregierung steht offenbar ein größeres Stühlerücken an, das berichtet die Bild. Nachdem Kanzleramtschef Thorsten Frey Unionsfraktionschef werden soll, ist Bundesgesundheitsministerin Nina Wagen nun als Kanzleramtsministerin vorgesehen. Generalsekretär Carsten Linnemann soll sie dann als Gesundheitsministerin beerben. Demnach wolle Kanzler Friedrich Merz die Personalien morgen offiziell verkünden. 890 Millionen Euro muss Google blechen. Die EU-Kommission brummt dem Internetriesen diese Strafe wegen Wettbewerbsverstößen auf. Mehr dazu von Anne Brauer.
4: Unter anderem geht es darum, dass Google seine eigenen Dienste bei Suchanfragen bevorteilt. Und das darf nicht sein, sagt die EU. Mit den knapp 900 Millionen kommt Google übrigens noch vergleichsweise glimpflich davon. Im Vorfeld hatten viele mit einer Milliardenstrafe gerechnet. Spannend ist jetzt, wie Donald Trump reagiert. Der US-Präsident hatte Brüssel gedroht, dass er solche Strafen wie Zölle wertet und mit Gegenzöllen reagieren will.
3: Nach dem tödlichen Messerangriff in einer Bank in Regensburg hat die Polizei den Tatverdächtigen festgenommen. Der 20-Jährige soll einen Mann lebensgefährlich verletzt haben. Der Mann starb kurz darauf im Krankenhaus. Zwei weitere Menschen wurden aus der Bank gerettet. Das Motiv der Tat ist noch unklar. US-Präsident Trump knüpft das Atomabkommen mit Saudi-Arabien jetzt an Bedingungen. Er fordert nun von dem Golfstaat die Anerkennung Israels. Offiziell geht es bei dem Deal um zivile Energie. Experten warnen aber, dass Saudi-Arabien damit langfristig auf dem Weg zur Atommacht sein könnte. Beethoven oder Eisvogel? Ab jetzt können die Menschen in der EU mitbestimmen, was künftig auf den Euroschein kommt. Ins Rennen gehen eine Reihe mit Naturmotiven und eine zur europäischen Kultur. Nur eine geht in den Druck.
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5: Wolkig ist es heute Abend, vor allem im Norden und Nordwesten, sonst oft noch ziemlich sonnig. Und im Osten lassen letzte Schauer nach. In der Nacht sinken die Temperaturen auf 13 bis 6 Grad. Morgen bleibt es meist trocken, im Norden und Nordwesten mal mehr, mal weniger Wolken, sonst viel Sonne und maximal sind bis zu 30 Grad drin.
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6: 4 Kilometer stockender Verkehr auf der A8 Stuttgart Richtung Karlsruhe, zwischen dem Kreuz Stuttgart und Leonberg Ost. Und auf der A81 Singen Richtung Stuttgart sind es zwischen dem Kreuz Böblingen-Hulb und Sindelfingen-Ost auch 4 Kilometer Stop and Go. Kommt gut an euer Ziel.
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6: Wolkig ist es heute Abend, vor allem im Norden und Nordwesten, sonst oft noch ziemlich sonnig. Und im Osten lassen letzte Schauer nach. In der Nacht sinken die Temperaturen auf 13 bis 6 Grad. Morgen bleibt es meist trocken, im Norden und Nordwesten mal mehr, mal weniger Wolken, sonst viel Sonne und maximal sind bis zu 30 Grad drin.
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7: 4 Kilometer stockender Verkehr auf der A8 Stuttgart Richtung Karlsruhe zwischen dem Kreuz Stuttgart und Leonberg Ost. Und auf der A81 Singen Richtung Stuttgart sind es zwischen dem Kreuz Böbling-Hulb und Sindelfingen Ost auch 4 Kilometer Stop and Go. Kommt gut an euer Ziel.
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3: Im Studio Immekasten. Schönen guten Abend. Wenn Thorsten Frey den Fraktionsvorsitz der Union im Bundestag übernimmt, wer wird dann das Kanzleramt leiten? Offenbar Bundesgesundheitsministerin Nina Wagen, berichtet die Bild. Hanna Messerschmidt, in der Bundesregierung steht dann ja wohl ein größeres Stühlerücken an, oder?
4: Ja, denn CDU-Generalsekretär Lindemann soll wiederum für Wagen als Gesundheitsminister übernehmen. Auch Innenminister Dobrindt kam zwischenzeitlich als neuer Kanzleramtschef in Frage. Er behält jedoch seinen Posten. Hintergrund des Ganzen ist die Diskussion um Jens Spahns Vaterschaft per Leihmutter. Er trat deshalb am Wochenende als Unionsfraktionschef zurück. Offiziell will sich Kanzler Merz morgen zum Thema äußern.
3: Bei einem Messerangriff in einer Bank in Regensburg ist ein Mensch ums Leben gekommen. Laut Polizei starb der Mann im Krankenhaus an seinen schweren Verletzungen. Der 20 Jahre alte mutmaßliche Täter wurde festgenommen. Mehr dazu von Dirk Justus.
5: Dabei soll es sich um einen Einzeltäter handeln. Die Lage blieb zunächst unübersichtlich. So war erst unklar, wie viele Menschen sich nach der Attacke noch in der Bank befanden. Auch ließ die Polizei erstmal offen, ob der Mann die Bank ausrauben wollte oder die Menschen in der Bank. Laut Ermittlern soll es auch keine Geiselnahme gegeben haben. Spezialkräfte der Polizei brachten zwei Menschen aus dem Bankgebäude. Diese schienen nicht in der Gewalt des Angreifers gewesen zu sein.
3: 890 Millionen Euro muss Google zahlen. Die EU-Kommission brummt dem Internetriesen diese Strafe wegen Wettbewerbsverstößen auf. Unter anderem geht es darum, dass Google seine eigenen Dienste bei Suchanfragen bevorteilt. US-Präsident Trump knüpft das Atomabkommen mit Saudi-Arabien jetzt an Bedingungen. Er fordert nun von dem Golfstaat die Anerkennung Israels. Offiziell geht es bei dem Deal um zivile Energie. Experten warnen aber, dass Saudi-Arabien damit langfristig auf dem Weg zur Atommacht sein könnte.
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6: Wolkig ist es heute Abend, vor allem im Norden und Nordwesten, sonst oft noch ziemlich sonnig. Und im Osten lassen letzte Schauer nach. In der Nacht sinken die Temperaturen auf 13 bis 6 Grad. Morgen bleibt es meist trocken, im Norden und Nordwesten mal mehr, mal weniger Wolken, sonst viel Sonne und maximal sind bis zu 30 Grad drin.
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7: 4 Kilometer stockender Verkehr auf der A8 Stuttgart Richtung Karlsruhe, zwischen dem Kreuz Stuttgart und Leonberg Ost. Und auf der A81 Singen Richtung Stuttgart sind es zwischen dem Kreuz Böbling-Hulb und Sindelfingen-Ost auch 4 Kilometer Stop and Go. Kommt gut an euer Ziel.
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2: Wolkig ist es heute Abend, vor allem im Norden und Nordwesten, sonst oft noch ziemlich sonnig. Und im Osten lassen letzte Schauer nach. In der Nacht sinken die Temperaturen auf 13 bis 6 Grad. Morgen bleibt es meist trocken, im Norden und Nordwesten mal mehr, mal weniger Wolken, sonst viel Sonne und maximal sind bis zu 30 Grad drin.
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3: 4 Kilometer stockender Verkehr auf der A8 Stuttgart Richtung Karlsruhe zwischen dem Kreuz Stuttgart und Leonberg Ost. Und auf der A81 Singen Richtung Stuttgart sind es zwischen dem Kreuz Böblingen-Hulb und Sindelfingen Ost auch 4 Kilometer Stop and Go. Kommt gut an euer Ziel.
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1: Im Studio Imme Kasten. Schönen guten Abend. Wenn Thorsten Frey den Fraktionsvorsitz der Union im Bundestag übernimmt, wer wird dann das Kanzleramt leiten? Offenbar Bundesgesundheitsministerin Nina Wagen, berichtet die Bild. Hanna Messerschmidt, in der Bundesregierung steht dann ja wohl ein größeres Stühlerücken an, oder?
2: Ja, denn CDU-Generalsekretär Lindemann soll wiederum für Wagen als Gesundheitsminister übernehmen. Auch Innenminister Dobrindt kam zwischenzeitlich als neuer Kanzleramtschef in Frage. Er behält jedoch seinen Posten. Hintergrund des Ganzen ist die Diskussion um Jens Spahns Vaterschaft per Leihmutter. Er trat deshalb am Wochenende als Unionsfraktionschef zurück. Offiziell will sich Kanzler Merz morgen zum Thema äußern.
1: Bei einem Messerangriff in einer Bank in Regensburg ist ein Mensch ums Leben gekommen. Laut Polizei starb der Mann im Krankenhaus an seinen schweren Verletzungen. Der 20 Jahre alte mutmaßliche Täter wurde festgenommen. Mehr dazu von Dirk Justus.
3: Dabei soll es sich um einen Einzeltäter handeln. Die Lage blieb zunächst unübersichtlich. So war erst unklar, wie viele Menschen sich nach der Attacke noch in der Bank befanden. Auch ließ die Polizei erstmal offen, ob der Mann die Bank ausrauben wollte oder die Menschen in der Bank. Laut Ermittlern soll es auch keine Geiselnahme gegeben haben. Spezialkräfte der Polizei brachten zwei Menschen aus dem Bankgebäude. Diese schienen nicht in der Gewalt des Angreifers gewesen zu sein.
1: 890 Millionen Euro muss Google zahlen. Die EU-Kommission brummt dem Internetriesen diese Strafe wegen Wettbewerbsverstößen auf. Unter anderem geht es darum, dass Google seine eigenen Dienste bei Suchanfragen bevorteilt. US-Präsident Trump knüpft das Atomabkommen mit Saudi-Arabien jetzt an Bedingungen. Er fordert nun von dem Golfstaat die Anerkennung Israels. Offiziell geht es bei dem Deal um zivile Energie. Experten warnen aber, dass Saudi-Arabien damit langfristig auf dem Weg zur Atommacht sein könnte.
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4: Wolkig ist es heute Abend, vor allem im Norden und Nordwesten, sonst eher klar bis leicht bewölkt. Und im Osten können am Abend vereinzelt noch Schauer durchziehen, die dann nachlassen. In der Nacht sinken die Temperaturen auf 13 bis 6 Grad. Morgen gibt es im Norden und Nordwesten weiter mal mehr, mal weniger Wolken. Meist bleibt es trocken, sonst viel Sonne und bis 30 Grad.
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5: 4 Kilometer stockender Verkehr auf der A8 Stuttgart Richtung Karlsruhe zwischen dem Kreuz Stuttgart und Leonberg Ost. Und auf der A81 Singen Richtung Stuttgart sind es zwischen dem Kreuz Böblingen-Hulb und Sindelfingen Ost auch 4 Kilometer Stop and Go. Kommt gut an euer Ziel.
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1: Wolkig ist es heute Abend, vor allem im Norden und Nordwesten, sonst eher klar bis leicht bewölkt. Und im Osten können am Abend vereinzelt noch Schauer durchziehen, die dann nachlassen. In der Nacht sinken die Temperaturen auf 13 bis 6 Grad. Morgen gibt es im Norden und Nordwesten weiter mal mehr, mal weniger Wolken. Meist bleibt es trocken, sonst viel Sonne und bis 30 Grad.
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2: 4 Kilometer stockender Verkehr auf der A8 Stuttgart Richtung Karlsruhe zwischen dem Kreuz Stuttgart und Leonberg Ost. Und auf der A81 Singen Richtung Stuttgart sind es zwischen dem Kreuz Böblingen-Hulb und Sindelfingen-Ost auch 4 Kilometer Stop and Go. Kommt gut an euer Ziel.
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1: Im Studio Jana Klonikowski. Schönen guten Abend. Wenn Thorsten Frey im Bundestag den Fraktionsvorsitz der Union übernimmt, wer wird dann das Kanzleramt leiten? Offenbar Gesundheitsministerin Waken, das berichtet die Bild. Anna Messerschmidt, damit steht in der Bundesregierung wohl ein größeres Stühlerücken an.
2: Ja, denn CDU-Generalsekretär Lindemann soll wiederum für Waken als Gesundheitsminister übernehmen. Auch Innenminister Dobrindt kam zwischenzeitlich als neuer Kanzleramtschef in Frage. Er behält jedoch seinen Posten. Hintergrund des Ganzen ist die Diskussion um Jens Spahns Vaterschaft per Leihmutter. Er trat deshalb am Wochenende als Unionsfraktionschef zurück. Offiziell will sich Kanzler Merz morgen zum Thema äußern.
1: Die EU drückt Google eine hohe Strafe auf. Insgesamt muss der Tech-Riese fast 900 Millionen Euro zahlen. Dabei geht es darum, dass der Konzern seine eigenen Dienste bevorzugt hat. Eigentlich war mit einer höheren Strafe gerechnet worden. Nach einem Messerangriff in einer Regensburger Bank ist ein Mann gestorben. Der 20 Jahre alte mutmaßliche Täter wurde festgenommen. Laut Polizei gab es keine Geiselnahme. Ob der Mann die Bank ausrauben wollte oder die Menschen darin, ist noch unklar. Die Waldbrandlage in Europa bleibt angespannt. An der französischen Atlantikküste bei Bordeaux mussten mehrere Orte und Campingplätze mit tausenden Urlaubern geräumt werden. Bei den Bränden starben auch zwei französische Feuerwehrleute. Auch in Spanien breiten sich die Feuer weiter aus. Bei Madrid wurden mehrere Gemeinden evakuiert. Fußball-Deutschland schaut morgen nach Frankfurt. Jürgen Klopp wird auf dem DFB-Campus wohl endlich als neuer Bundestrainer vorgestellt. Mehr dazu von Dirk Justus.
3: Der DFB hat morgen für 11 Uhr zur Pressekonferenz eingeladen. In der Einladung wird zwar kein konkreter Anlass genannt, den können sich aber wohl alle denken. Die wichtigsten DFB-Gremien müssen noch grünes Licht geben, das gilt aber als Formsache. Klopp soll einen Vertrag bis inklusive der Weltmeisterschaft 2030 kriegen. Er war nach WM-Flop und Nagelsmann-Ausgleich Favorit und auch der einzige Kandidat fürs Bundestraineramt. Klopp wird das erste Mal Ende September in der Nations League gegen die Niederlande an der Seitenlinie stehen.
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4: Wolkig ist es heute Abend, vor allem im Norden und Nordwesten, sonst eher klar bis leicht bewölkt. Und im Osten können am Abend vereinzelt noch Schauer durchziehen, die dann nachlassen. In der Nacht sinken die Temperaturen auf 13 bis 6 Grad. Morgen gibt es im Norden und Nordwesten weiter mal mehr, mal weniger Wolken. Meist bleibt es trocken, sonst viel Sonne und bis 30 Grad.
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5: 4 Kilometer stockender Verkehr auf der A8 Stuttgart Richtung Karlsruhe zwischen dem Kreuz Stuttgart und Leonberg Ost. Und auf der A81 Singen Richtung Stuttgart sind es zwischen dem Kreuz Böblingen-Hulb und Sindelfingen Ost auch 4 Kilometer Stop and Go. Kommt gut an euer Ziel.
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1: Wolkig ist es heute Abend, vor allem im Norden und Nordwesten, sonst eher klar bis leicht bewölkt. Und im Osten können am Abend vereinzelt noch Schauer durchziehen, die dann nachlassen. In der Nacht sinken die Temperaturen auf 13 bis 6 Grad. Morgen gibt's im Norden und Nordwesten weiter mal mehr, mal weniger Wolken. Meist bleibt es trocken, sonst viel Sonne und bis 30 Grad.
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2: 4 Kilometer stockender Verkehr auf der A8 Stuttgart Richtung Karlsruhe zwischen dem Kreuz Stuttgart und Leonberg Ost. Und auf der A81 Singen Richtung Stuttgart sind es zwischen dem Kreuz Böblingen-Hulb und Sindelfingen Ost auch 4 Kilometer Stop and Go. Kommt gut an euer Ziel.
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1: Im Studio Jana Klonikowski. Schönen guten Abend. In der Bundesregierung steht offenbar ein größeres Stühlerücken an. Das berichten unter anderem Bild und Spiegel. Nachdem Kanzleramtschef Thorsten Frey Vorsitzender der Bundestags-Unionsfraktion werden soll, ist Gesundheitsministerin Waken nun als Kanzleramtsministerin vorgesehen. CDU-Generalsekretär Linnemann soll sie dann als Gesundheitsminister beerben. Offiziell bestätigt ist das Ganze bisher noch nicht. Laut Bild will Kanzler Merz die Regierungsumbildung jetzt am Freitag bekannt geben. 890 Millionen Euro muss Google blechen. Die EU-Kommission brummt dem Internetriesen diese Strafe wegen Wettbewerbsverstößen auf. Mehr dazu von Anne Brauer.
2: Unter anderem geht es darum, dass Google seine eigenen Dienste bei Suchanfragen bevorteilt. Und das darf nicht sein, sagt die EU. Mit den knapp 900 Millionen kommt Google übrigens noch vergleichsweise glimpflich davon. Im Vorfeld hatten viele mit einer Milliardenstrafe gerechnet. Spannend ist jetzt, wie Donald Trump reagiert. Der US-Präsident hatte Brüssel gedroht, dass er solche Strafen wie Zölle wertet und mit Gegenzöllen reagieren will.
1: Bei einem Messerangriff in einer Bank in Regensburg ist ein Mensch ums Leben gekommen. Laut Polizei starb der Mann im Krankenhaus an seinen schweren Verletzungen. Der mutmaßliche Täter wurde festgenommen. Mehr dazu von Dirk Justus.
3: Dabei soll es sich um einen Einzeltäter handeln. Die Lage blieb zunächst unübersichtlich. So war erst unklar, wie viele Menschen sich nach der Attacke noch in der Bank befanden. Auch ließ die Polizei erstmal offen, ob der Mann die Bank ausrauben wollte oder die Menschen in der Bank. Laut Ermittlern soll es auch keine Geiselnahme gegeben haben. Spezialkräfte der Polizei brachten zwei Menschen aus dem Bankgebäude. Diese schienen nicht in der Gewalt des Angreifers gewesen zu sein.
1: Autofahrer müssen sich weiter auf hohe Preise beim Tanken einstellen. Der Ölpreis klettert weiter. Ein Fass der Nordseesorte Brent kostet mittlerweile wieder über 100 Dollar. Einem neuen Tankrabatt hat Wirtschaftsministerin Reiche zuletzt eine Absage erteilt. Fußball-Deutschland schaut morgen gespannt nach Frankfurt. Jürgen Klopp wird auf dem DFB-Campus wohl endlich als neuer Bundestrainer vorgestellt. Der DFB hat zu einer Pressekonferenz geladen. Klopp soll einen Vertrag bis inklusive der Weltmeisterschaft 2030 kriegen.
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4: Wolkig ist es heute Abend, vor allem im Norden und Nordwesten, sonst eher klar bis leicht bewölkt. Und im Osten können am Abend vereinzelt noch Schauer durchziehen, die dann nachlassen. In der Nacht sinken die Temperaturen auf 13 bis 6 Grad. Morgen gibt es im Norden und Nordwesten weiter mal mehr, mal weniger Wolken. Meist bleibt es trocken, sonst viel Sonne und bis 30 Grad.
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5: 4 Kilometer stockender Verkehr auf der A8 Stuttgart Richtung Karlsruhe zwischen dem Kreuz Stuttgart und Leonberg Ost. Und auf der A81 Singen Richtung Stuttgart sind es zwischen dem Kreuz Böblingen-Hulb und Sindelfingen Ost auch 4 Kilometer Stop and Go. Kommt gut an euer Ziel.
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1: Wolkig ist es heute Abend, vor allem im Norden und Nordwesten, sonst eher klar bis leicht bewölkt. Und im Osten können am Abend vereinzelt noch Schauer durchziehen, die dann nachlassen. In der Nacht sinken die Temperaturen auf 13 bis 6 Grad. Morgen gibt's im Norden und Nordwesten weiter mal mehr, mal weniger Wolken. Meist bleibt es trocken, sonst viel Sonne und bis 30 Grad.
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2: 4 Kilometer stockender Verkehr auf der A8 Stuttgart Richtung Karlsruhe zwischen dem Kreuz Stuttgart und Leonberg Ost. Und auf der A81 Singen Richtung Stuttgart sind es zwischen dem Kreuz Böblingen-Hulb und Sindelfingen Ost auch 4 Kilometer Stop and Go. Kommt gut an euer Ziel.
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1: Im Studio Jana Klonikowski. Schönen guten Abend. Die Pläne von Kanzler Merz, seine Regierung umzubilden, nehmen Gestalt an. Laut übereinstimmenden Medienberichten soll Gesundheitsministerin Nina Wagen neue Kanzleramtschefin und damit Nachfolgerin von Thorsten Frey werden, der ja neuer Unionsfraktionschef werden soll. CDU-Generalsekretär Carsten Linnemann soll dann neuer Gesundheitsminister werden. Angesprungen ist das Personalkarussell, weil Jens Spahn vergangenes Wochenende als Unionsfraktionschef zurückgetreten ist. Schon kurz danach hatte Merz gesagt, dass das eine Gelegenheit für eine Regierungsumbildung sein könnte. Die EU drückt Google eine hohe Strafe auf. Insgesamt muss der Tech-Riese fast 900 Millionen Euro zahlen. Dabei geht es darum, dass der Konzern seine eigenen Dienste bevorzugt hat. Eigentlich war mit einer höheren Strafe gerechnet worden. Bei einer Messerattacke in einer Bank in Regensburg ist ein Mann tödlich verletzt worden. Weil der mutmaßliche Täter danach noch in der Bank blieb, war die Polizei über Stunden im Großeinsatz. Spezialkräfte konnten den 20-Jährigen schließlich festnehmen. Die Hintergründe des Ganzen sind noch unklar. Im Süden Europas machen weiter zahlreiche Waldbrände Einheimischen und Touristen zu schaffen. Betroffen sind vor allem Frankreich, Spanien und Italien, Dirk Justus.
2: An der französischen Südwestküste bei Bordeaux mussten mittlerweile 20.000 Menschen vor den Flammen in Sicherheit gebracht werden. Dafür wurden auch mehrere Campingplätze geräumt. Bei den Bränden starben auch zwei französische Feuerwehrleute. Auch in Spanien breiten sich die Feuer weiter aus. Bei Madrid wurden mehrere Gemeinden evakuiert, große Verkehrsachsen wurden gesperrt. Und auch auf der italienischen Insel Sizilien kämpfen Feuerwehrleute gegen Waldbrände. Seit dem Wochenende sind es über 1.000.
1: Was soll auf die neuen Euroscheine? Beethoven und Maria Callas oder doch der Eisvogel? Darüber können die Menschen in der EU ab jetzt abstimmen. Zur Wahl stehen die Themen europäische Kultur und Flüsse und Vögel. Gedruckt werden sollen die Scheine ab 2028.
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3: Wolkig ist es heute Abend, vor allem im Norden und Nordwesten, sonst eher klar bis leicht bewölkt. Und im Osten können am Abend vereinzelt noch Schauer durchziehen, die dann nachlassen. In der Nacht sinken die Temperaturen auf 13 bis 6 Grad. Morgen gibt es im Norden und Nordwesten weiter mal mehr, mal weniger Wolken. Meist bleibt es trocken, sonst viel Sonne und bis 30 Grad.
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4: 4 Kilometer stockender Verkehr auf der A8 Stuttgart Richtung Karlsruhe zwischen dem Kreuz Stuttgart und Leonberg Ost. Und auf der A81 Singen Richtung Stuttgart sind es zwischen dem Kreuz Böblingen-Hulb und Sindelfingen Ost auch 4 Kilometer Stop and Go. Kommt gut an euer Ziel.
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1: Wolkig ist es heute Abend, vor allem im Norden und Nordwesten, sonst eher klar bis leicht bewölkt. Und im Osten können am Abend vereinzelt noch Schauer durchziehen, die dann nachlassen. In der Nacht sinken die Temperaturen auf 13 bis 6 Grad. Morgen gibt es im Norden und Nordwesten weiter mal mehr, mal weniger Wolken. Meist bleibt es trocken, sonst viel Sonne und bis 30 Grad.
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2: 4 Kilometer stockender Verkehr auf der A8 Stuttgart Richtung Karlsruhe zwischen dem Kreuz Stuttgart und Leonberg Ost. Und auf der A81 Singen Richtung Stuttgart sind es zwischen dem Kreuz Böblingen-Hulb und Sindelfingen Ost auch 4 Kilometer Stop and Go. Kommt gut an euer Ziel.
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1: Im Studio Jana Klonikowski. Die Pläne von Kanzler Merz, seine Regierung umzubilden, nehmen Gestalt an. Laut übereinstimmenden Medienberichten soll Gesundheitsministerin Nina Wagen neue Kanzleramtschefin und damit Nachfolgerin von Thorsten Frey werden, der ja neuer Unionsfraktionschef werden soll. CDU-Generalsekretär Carsten Linnemann soll dann neuer Gesundheitsminister werden. Angesprungen ist das Personalkarussell, weil Jens Spahn vergangenes Wochenende als Unionsfraktionschef zurückgetreten ist. Schon kurz danach hatte Merz gesagt, dass das eine Gelegenheit für eine Regierungsumbildung sein könnte. US-Präsident Trump hat mal wieder den Zollhammer ausgepackt. Gegen 60 Handelspartner wurden neue Zölle von 10-12,5% angekündigt. Auch EU-Produkte sind betroffen. Als Grund nennt die US-Regierung, dass die betroffenen Länder zu wenig gegen Zwangsarbeit tun. Autofahrer müssen sich weiter auf hohe Preise beim Tanken einstellen. Der Ölpreis klettert weiter. Ein Fass der Nordseesorte Brent kostet mittlerweile wieder über 100 Dollar. Einem neuen Tankrabatt hat Wirtschaftsministerin Reiche zuletzt eine Absage erteilt. Die Waldbrandlage in Europa bleibt angespannt. An der französischen Atlantikküste bei Bordeaux mussten mehrere Orte und Campingplätze mit tausenden Urlaubern geräumt werden. Bei den Bränden starben auch zwei französische Feuerwehrleute. Auch in Spanien breiten sich die Feuer weiter aus. Bei Madrid wurden mehrere Gemeinden evakuiert. Beethoven oder Eisvogel? Ab sofort können die Menschen in der EU mitbestimmen, was künftig auf dem Euroschein kommt. Die entscheidende Frage dabei ist, Natur oder Kultur, Silas Quiring.
2: Ja genau, es gibt also zwei fertige Motivreihen, aber nur eine davon wird ab 2028 auf die Banknoten gedruckt. Gewinnt das Thema europäische Kultur, kämen neben Beethoven auch Leonardo da Vinci, Marie Curie und die legendäre Opernsängerin Maria Callas auf die Scheine. Wer sich eher in der Natur sieht, stimmt ab für Motive wie den Eisvogel, den Weißstorch und den Mauerläufer. Nach mehr als 20 Jahren sei es Zeit für ein neues Design, so die Europäische Zentralbank. Abstimmen kann man auf der EZB-Website.
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1: Meist wenige Wolken oder es ist sogar klar, nur im Norden sind mehr Wolken dabei. Es bleibt aber fast überall trocken. Die Temperaturen liegen bei 16 bis 7 Grad. Später gibt es dann verbreitet Sonne mit ein paar Wolken. Im Norden und Nordwesten eher mal mehr, mal weniger Wolken, aber meist trocken. Dazu wird es warm mit Höchstwerten zwischen 20 und 30 Grad.
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3: 4 Kilometer stockender Verkehr auf der A8 Stuttgart Richtung Karlsruhe zwischen dem Kreuz Stuttgart und Leonberg Ost. Und auf der A81 Singen Richtung Stuttgart sind es zwischen dem Kreuz Böblingen-Hulb und Sindelfingen Ost auch 4 Kilometer Stop and Go. Kommt gut an euer Ziel.
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1: Meist wenige Wolken oder es ist sogar klar, nur im Norden sind mehr Wolken dabei. Es bleibt aber fast überall trocken. Die Temperaturen liegen bei 16 bis 7 Grad. Später gibt es dann verbreitet Sonne mit ein paar Wolken. Im Norden und Nordwesten eher mal mehr, mal weniger Wolken, aber meist trocken. Dazu wird es warm mit Höchstwerten zwischen 20 und 30 Grad.
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2: 4 Kilometer stockender Verkehr auf der A8 Stuttgart Richtung Karlsruhe zwischen dem Kreuz Stuttgart und Leonberg Ost. Und auf der A81 Singen Richtung Stuttgart sind es zwischen dem Kreuz Böbling-Hulb und Sindelfingen Ost auch 4 Kilometer Stop and Go. Kommt gut an euer Ziel.
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1: Im Studio Jana Klonikowski. Kanzler Merz will im Laufe des Tages offenbar eine Regierungsumbildung bekannt geben. Laut übereinstimmenden Berichten soll Gesundheitsministerin Nina Waken neue Kanzleramtschefin und damit Nachfolgerin von Thorsten Frei werden, der ja neuer Unionsfraktionschef werden soll. Hanna Messerschmidt, damit steht in der Bundesregierung also ein größeres Stühlerücken an.
2: Ja, denn CDU-Generalsekretär Lindemann soll wiederum für Waken als Gesundheitsminister übernehmen. Auch Innenminister Dobrindt kam zwischenzeitlich als neuer Kanzleramtschef in Frage. Er behält jedoch seinen Posten. Hintergrund des Ganzen ist die Diskussion um Jens Spahns Vaterschaft per Leihmutter. Er trat deshalb am Wochenende als Unionsfraktionschef zurück.
1: US-Präsident Trump hat wieder sein liebstes Instrument ausgepackt. Gegen 60 Handelspartner werden neue Zölle verhängt, in Höhe von 10-12.5%. Das gilt auch für Produkte aus der EU. Begründet werden die neuen Zölle damit, dass die Handelspartner zu wenig gegen Zwangsarbeit vorgehen würden. Bei einer Messerattacke in einer Bank in Regensburg ist ein Mann tödlich verletzt worden. Weil der mutmaßliche Täter danach noch in der Bank blieb, war die Polizei über Stunden im Großeinsatz. Spezialkräfte konnten den 20-Jährigen schließlich festnehmen. Die Hintergründe des Ganzen sind noch unklar. Im Süden Europas machen weiter zahlreiche Waldbrände Einheimischen und Touristen zu schaffen. Betroffen sind vor allem Frankreich, Spanien und Italien, Dirk Justus.
3: An der französischen Südwestküste bei Bordeaux mussten mittlerweile 20.000 Menschen vor den Flammen in Sicherheit gebracht werden. Dafür wurden auch mehrere Campingplätze geräumt. Bei den Bränden starben auch zwei französische Feuerwehrleute. Auch in Spanien breiten sich die Feuer weiter aus. Bei Madrid wurden mehrere Gemeinden evakuiert. Große Verkehrsachsen.